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3: Schönen guten Morgen an diesem Freitag, jetzt top informiert um 10 vor 6.
4: Nach Einsturz Umzug der Gerichtsangestellten startet in 10 Tagen. Fall Alpenkohle, letzte Haftbefehle aufgehoben. Und heute wird es wieder sonnig und heiß. Ich bin Marlies Winkler, guten Morgen.
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4: Die Arbeiten des Gerichts sollen bald wieder aufgenommen werden. Gerade laufen die Vorbereitungen für den Umzug der Angestellten in die Ausweichquartiere. Er soll in 10 Tagen am 17. August beginnen, das teilt Landesrat Bianchi mit. Damit der Umzug über die Bühne gehen kann, werden am Gerichtsgebäude Gerüste aufgebaut. Die sollen die Fassade und die restlichen Gebäudeteile stabilisieren und 42 Sensoren überwachen mögliche Bewegungen am Gebäude. Die Staatsanwaltschaft zieht in die Rednerstraße um, die Gerichtsämter werden in der Südtiroler Straße untergebracht. In Aldein ist es am Abend zu einem Verkehrsunfall gekommen. Um kurz vor 21 Uhr sind im Dorfzentrum ein Auto und ein Motorrad frontal zusammengeprallt. Der einheimische Motorradlenker hat sich dabei mittelschwer verletzt. Er wurde in das Krankenhaus von Bozen gebracht. Ja, und am Abend und in der Nacht hatten auch die restlichen Feuerwehren im Land wieder einiges zu tun. Sie sind zu Unwettereinsätzen ausgerückt. In Bozen etwa sind durch den Regen mehrere Keller und eine Wohnung überflutet worden, berichtet die Berufsfeuerwehr. Und die Feuerwehr von Abtei ist um kurz nach 4 Uhr zu einem Erdrutsch ausgerückt. Im Fall Alpenkohle können jetzt auch drei Unternehmer aus Österreich aufatmen. Das Gericht in Trient hat die Haftbefehle gegen sie aufgehoben. Es handelt sich um zwei Tiroler und einen Vorarlberger. Die Anti-Mafia-Staatsanwaltschaft von Trient hatte im Mai ja insgesamt 12 Haftbefehle erlassen, auch gegen Südtiroler Führungskräfte. Sie saßen mehr als 2 Wochen in Untersuchungshaft. Wieder ist in Italien eine Frau getötet worden in der Provinz Chieti in den Abruzzen. Eine 89-Jährige ist von ihrem Enkel, einem 25-Jährigen, vermutlich mit einem Hammer erschlagen worden. Nachbarn hatten die Schreie der Frau gehört. Ein Verwandter soll die Polizei gerufen haben, nachdem er von dem 25-Jährigen angerufen worden war. Die Frau wurde tot in ihrer Wohnung gefunden, der Enkel wurde ins Gefängnis gebracht. Der Facebook-Konzern Meta muss in den USA eine Millionenstrafe zahlen, und zwar sind es fast 500 Millionen Euro. Grund dafür ist, dass Meta Kinder und Jugendliche auf Instagram und Facebook zu wenig schützt. Das Gericht sagt, Meta habe die psychische Gesundheit von Kindern wissentlich geschädigt und Informationen über sexuelle Ausbeutung von Kindern auf den Plattformen verschwiegen. Ähnlicher Meinung ist übrigens auch die EU. Sie hat Meta letzten Monat aufgefordert, die Plattformen zu verändern, auch wegen der Suchtgefahr für Kinder und Jugendliche.
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3: Er hat es ein bisschen feiner gemacht, der Regen. Dominik Reich um 7 vor 6.
5: Kühlste Temperatur messen wir jetzt in Rheinendorfers bei 11 Grad. Wolkenstein meldet 12, Malz 15. Ja, und die Städte, die kühlen nur langsam ab. Trotz des Regens immer noch knapp 20 Grad in Bozen. Heute wird es heiß, aber nicht mehr so extrem. Wir erwarten 26 bis 33 Grad. Dazu gibt es Sonne, Wolken und Gewitter im Mix.
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5: Vorsicht, Unfall auf der Brenner Autobahn in Fahrtrichtung Süden zwischen Brenner und Sterzing. Höhegossensass sind mehrere Autos im Baustellenbereich zusammengeprallt. Der Straßendienst, Weißes Kreuz, Feuerwehren sind schon da. Einspurig geht's vorbei, es staut kurz. Achtung, Unfall auf der Brenner Autobahn südwärts zwischen Brenner und Sterzing. Sichere Fahrt.
3: So ging's auf durch die Nacht. Donnerwetter vorüber, der Freitag kann starten.
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3: Ab Richtung Wochenende mit Shepard, Geronimo und Jennifer Lopez gemeinsam mit David Guetta. Save Me Tonight. Ja, geht schon ordentlich los hier. Freitag, der 7. August. Guten Morgen.

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Guten Morgen um 1 nach 6. Willkommen hier bei mir an diesem Freitag. Und jetzt einer der Sommerhits 2026. Ja, wenn nicht sogar der Sommerhit 2026. Wird uns lange noch nach dieser WM begleiten. Shakira mit Die Die. Das wirklich Coole daran, ein Teil der Einnahmen aus dem offiziellen WM-Song unterstützen einen Bildungsfonds für Kinder weltweit. Der will 100 Millionen Dollar sammeln, damit sie Zugang zu guter Bildung und ja auch zu Fußballprogrammen bekommen. Also ein WM-Hit, der nicht nur gut klingt, sondern tatsächlich auch etwas bewegt. Shakira, Die Die, jetzt hier bei uns auf Südtirol 1. Und ich sag nur noch Die Die, aufstehen jetzt. Morgen.

0: Gemeinsam aufstehen und ab in diesen neuen Tag. Guten Morgen, Südtirol. Es ist 9 nach 6.
1: Morgen.
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0: Mit den beiden Sterndl-Schauern Dominik und Daniel.
1: Herzlich.
0: Teleskop schon herausgeholt.
1: Immer schon gut hergerichtet.
0: Perfekt, dann schauen wir.
2: Widder.
0: Ja, seien Sie freundlich. Freundlichkeit kommt nämlich auch zurück.
2: Stier.
1: Verleihen Sie nichts, wenn Sie es nicht sicher zurückbekommen.
2: Zwilling.
0: Bei Ihnen sehen wir, entfalten Sie sich, auch wenn es manchmal ein bisschen schwierig ist.
2: Krebs.
1: Ohren auf, hören Sie gut auf die Ratschläge aus Ihrem Umfeld.
2: Löwe.
0: Ja, bleiben Sie stark und widerstehen Sie der Versuchung.
2: Jungfrau.
1: Nur nicht so schnell. Erst zuhören, dann urteilen.
2: Waage.
0: Gemeinsam erreichen Sie heute mehr.
2: Skorpion.
1: Mit Ihrer Energie begeistern Sie andere.
2: Schütze.
0: Ja, trauen Sie sich, das zu tun, was Ihnen auch wirklich gut tut.
2: Steinbock.
1: Seien Sie achtsam, wem Sie Ihre Gefühle anvertrauen.
2: Wassermann.
0: Ihre Offenheit sorgt für schöne Begegnungen.
2: Fische.
1: Klare Worte vermeiden Missverständnisse.
0: Ja, kann noch weiter kommen hier.
3: Hui.

0: 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Wir schauen jetzt gemeinsam auf die Brenner Autobahn mit Dominik Reich um 17.06 Uhr.
1: Wieder ist ein Unfall passiert auf der Nordspur zwischen Neumarkt und Bozen Süd, Höhe Brandzoll. Ersten Informationen zufolge wurde niemand verletzt. Straßendienst und Feuerwehr sind schon da. Es staut auch nur ganz kurz zurück. Achtung, Unfall auf der Brenner Autobahn nordwärts zwischen Neumarkt und Bozen Süd. Weiter ins Wipptal. Auf der Südspur zwischen Brenner und Sterzing wird auch noch aufgeräumt nach einem Unfall. Einsatzkräfte sind schon da.
0: Diese extreme Hitze, die ist erstmal gebrochen.
1: Nach dem Regen, es ist im ganzen Land nass geworden. Am meisten ist runtergekommen in den letzten 24 Stunden in Pfalz mit 45 Litern pro Quadratmeter, in Radein mit 40 und in Bozen mit 36. Heute eher wechselhaft, gewitterig am Nachmittag und heiß bei 26 bis 33 Grad.
0: Ja, einfach besser aufstehen mit uns und gleich mit Chappell Roan. Good luck, babe. In wenigen Augenblicken. Für Sie.
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Also das ganze Land zum Start. Hier in Südtirol 1, 3 vor halb 7. Dieser Fall Alpenkohle. Was für ein Drama vor einigen Wochen. Und jetzt? Alle Haftbefehle wurden aufgehoben. Auch dazu gleich die Südtirol 1 Schlagzeilen um 6:30. Davor noch Nico and Twins.

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1: Guten Morgen, es ist 6:30.
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3: Guten Morgen, ich bin Marlies Winkler. Im Fall Alpenkohle hat das Gericht in Trient jetzt alle Haftbefehle aufgehoben. Aufatmen können drei Unternehmer aus Österreich. Die Anti-Mafia-Staatsanwaltschaft von Trient hatte im Mai ja insgesamt 12 Haftbefehle erlassen, auch gegen Führungskräfte aus Südtirol. Nach dem Teileinsturz des Bozner Gerichtsgebäudes wird jetzt der Umzug der Angestellten vorbereitet. Er soll in 10 Tagen über die Bühne gehen. Dafür werden am Gerichtsgebäude zur Sicherheit Gerüste aufgestellt und Sensoren, die eventuelle Bewegungen am Gebäude überwachen. Am Abend und in der Nacht sind die Feuerwehren zu mehreren Unwettereinsätzen ausgerückt. In Bozen sind durch den Regen mehrere Keller und eine Wohnung überflutet worden. Größere Schäden gibt es laut der Berufsfeuerwehr nicht. In Italien hat es wieder einen Frauenmord gegeben, dieses Mal in der Provinz Chieti in den Abruzzen. Ein 25-Jähriger soll seine 89-jährige Großmutter mit einem Hammer erschlagen haben. Er wurde ins Gefängnis gebracht. Der Facebook-Konzern Meta muss in den USA 500 Millionen Euro Strafe zahlen. Meta habe die psychische Gesundheit von Kindern und Jugendlichen wissentlich geschädigt und Informationen über sexuelle Ausbeutung von Kindern auf den Plattformen verschwiegen.
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1: Na, schon ziemlich was los heute Morgen. Dominik Reich auf die Brenner Autobahn um 6:35.
4: Südwärts der Unfall zwischen Brenner und Sterzing. Mehrere Autos sind südlich von Gossensass im Baustellenbereich kollidiert. Gesperrt ist nicht laut Straßendienst. Es geht auf einer Spur vorbei. Es laufen die Aufräumarbeiten dabei. Dabei hilft auch die Feuerwehr Gossensass. Im Unterland auf der Nordspur der Brenner Autobahn auch ein Unfall zwischen Neumarkt und Bozen Süd. Auch hier sind Straßendienst und Feuerwehr im Einsatz. Langen Stau gibt's nicht. Weiter noch ins Eisacktal. Die Feuerwehr Raas ist dabei, einen LKW abzuschleppen auf der Verbindungsstraße Raas-Elfass. Sichere Fahrt.
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4: Heute nochmal ein Tag mit Gewittern. Gegen Mittag ziehen schon die ersten Nassfelder durchs Land. So geht's auch durch den Nachmittag. Mal Regen, mal Sonne. Dazu 26 bis 33 Grad. Das Wochenende wird stabiler, mehr Blau, mehr Sonne, weniger Gewitter. Die Temperaturen liegen um die 33, 34 Grad. Aktuell meldet Salurn 21 Grad, Brenner 15, Reschen 14 und Winnebach auch 14 Grad.
1: Seit langem wieder mal gut geschlafen, abgekühlt hat's in der Nacht auf heute. Dann wird das für Sie ein Spaziergang in unserem frühen Frühquiz. 5 Fragen in 30 Sekunden, denn wir sind ja ganz topfit heute. Oder testen wir es trotzdem mal? In wenigen Augenblicken nach Mr. Big.

0: Legen wir los. Der Freitag. Guten Morgen, Daniel Winkler hier. Wir machen Sie jetzt wieder zu Gewinnern. Hoffentlich.
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0: Ja, gerne jederzeit sich anmelden hier für diesen Spaß. 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Kandidat diesmal Patrick Lerchecker aus Binsagen. Erstmal schönen guten Morgen.
2: Guten Morgen.
0: Wie war die letzte Nacht für dich? Froh, dass es ein bisschen abgekühlt hat?
2: Ja, endlich.
0: Ja. Das heißt, du bist auch fit jetzt für unser frühes Frühquiz. 5 Fragen in 30 Sekunden. Wir legen auch schon los hier. Diese Zündschnuren unserer Muskeln, die Signale vom Gehirn durch den Körper jagen, wie heißen die denn?
2: Nerven.
0: Richtig. Wer sorgt dafür, dass unsere Meere steigen und fallen?
2: Der Mond.
0: Richtig. Welches Gemüse bringt uns beim Schneiden zum Weinen?
2: Zwiebel.
0: Logisch. Welches Obst ernten wir gerade hier bei uns im Land zum Beispiel?
2: Marillen.
0: Ja, auch Äpfel schon teilweise. Und was wird umso nasser, je mehr du dich abtrocknest?
2: Doch.
0: Was hast du?
2: Handtuch.
0: Ja, das ist richtig. Schau, Patrick. Locker.
2: Danke.
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0: Und sie melden sich schon auch an. 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

0: Well, who's next?
1: Ja, dieser Freitag liefert wechselhaftes Wetter, auch mal nicht so übel. Aus der Südtirol 1 Wetterredaktion Dominik Reich.
2: Die 10 Tage Hitzewelle haben wir hinter uns. Heute wird es auch heiß, aber nicht mehr so extrem.
1: Gleich unser Infopaket, wie gewohnt um 10 vor, also um 10 vor 7 mit den Nachrichten auch. Davon noch die Imagine Dragons und Whatever It Takes.

0: Sie am Start, wir am Start mit Südtirols bester Musikmix hier aus Südtirol 1. Gleich Robbie Williams, Angels und Ed Sheeran, Sapphire. Schön, dass Sie da sind. Jetzt top informiert um 10 vor 7 mit unseren Nachrichten.
1: Nach Dein-Einsturz-Gericht Vorbereitungen für Umzug laufen. Fall Alpenkohle, alle Haftbefehle aufgehoben.

0: po' di arredi per iniziare, diciamo, ad allestire gli uffici della procura e del tribunale.
1: Die Staatsanwaltschaft zieht in die Rittnerstraße um, die Gerichtsämter werden in der Südtiroler Straße untergebracht. In Aldein ist es am Abend zu einem Verkehrsunfall gekommen. Um kurz vor 21 Uhr sind im Dorfzentrum ein Auto und ein Motorrad frontal zusammengeprallt. Der einheimische Motorradlenker hat sich dabei mittelschwer verletzt. Er wurde in das Krankenhaus von Bozen gebracht. Im Fall Alpenkohle können jetzt auch drei Unternehmer aus Österreich aufatmen. Das Gericht in Trient hat die Haftbefehle gegen sie aufgehoben. Es handelt sich um zwei Tiroler und einen Vorarlberger. Die Anti-Mafia-Staatsanwaltschaft von Trient hatte im Mai ja insgesamt 12 Haftbefehle erlassen, auch gegen Südtiroler Führungskräfte. Sie saßen mehr als 2 Wochen in Untersuchungshaft. Der Vorwurf lautete auf illegalen Müllhandel mit giftigen Materialien. Wir schauen in die Abruzzen, in die Provinz Chieti. Dort ist es zu einem Frauenmord gekommen. Ein 25-Jähriger soll seine 89-jährige Großmutter mit einem Hammer erschlagen haben. Die Frau wurde tot in ihrer Wohnung gefunden, der Enkel wurde ins Gefängnis gebracht. Bei einer ersten Anhörung soll er in verwirrtem Zustand gewesen sein und sich nicht mehr an die Tat erinnert haben. Femizid, also Frauenmord, ist in Italien seit dem letzten Jahr ein eigener Straftatbestand und kann mit lebenslanger Haft bestraft werden. Der Facebook-Konzern Meta muss in den USA eine Millionenstrafe zahlen, und zwar sind es fast 500 Millionen Euro. Grund dafür ist, dass Meta Kinder und Jugendliche auf Instagram und Facebook zu wenig schützt. Das Gericht sagt, Meta habe die psychische Gesundheit von Kindern wissentlich geschädigt und Informationen über sexuelle Ausbeutung von Kindern auf den Plattformen verschwiegen. Die EU sieht das ähnlich. Sie hat Meta letzten Monat aufgefordert, Facebook und Instagram zu verändern, auch wegen der Suchtgefahr. Und heute wird's zuerst wieder sonnig und heiß, später gibt's dann wieder Gewitter. Alles weitere zum Wetter gleich.
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10: Ja, mit einem sonnigen Wochenende jetzt auf Dominik Reich um 6.07 Uhr.
11: Da kommt ein neues Hoch herein über Europa. Kyriakos ist das getauft. Wahnsinnsname. Der bringt uns viel Sonne Samstag und Sonntag. Dazu tauchen nur einzelne Gewitterwolken auf. Übermorgen, vor allem am Sonntag. Die Top-Temperaturen liegen um die 33, 34 Grad. Also Bergspaß, Badespaß, willkommen. Heute starten wir teils wolkig, teils sonnig. In dieser Tour geht es eigentlich durch den Freitag. Dazu fällt immer wieder mal Regen, besonders ab Mittag. Das Ganze bei 26 bis 33 Grad.
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11: Auf der Brenner Autobahn wird an 2 Stellen aufgeräumt nach Unfällen. Beides Mal geht es einspurig vorbei. Beides Mal gibt es um die 2 Kilometer stockenden Verkehr plus längeren LKW-Stau. Einmal südwärts zwischen Brenner und Sterzing südlich von Gossensass. Einmal nordwärts zwischen Neumarkt und Bozen Süd, Höhe Branzoll. Sie verlieren minimal Zeit. Weiter ins Eisacktal auf der Michael-Bacher-Straße. Zwischen Raas und Elfers ist ein 18-Tonner, ein LKW, zum Teil von der Straße abgekommen. Die Feuerwehr Raas hat jetzt auch die Brixner Feuerwehr angefordert. Die kommt mit dem Kranwagen. Dann wird der LKW zurück auf die Straße gehievt. Allen unterwegs eine sichere Fahrt.
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10: Musik, gutes Essen und gemeinsam feiern. Genau das gehört zum Südtiroler Sommer. Ja, für viele Vereine sind die Feste aber auch die wichtigste Einnahmequelle des Jahres. Hören wir gleich zum Start hier. Jetzt aber erstmal Südtirols bester Musikmix. Und den Anfang macht Ed Sheeran. Guten Morgen.

0: 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Wir schauen jetzt gemeinsam auf die Mebo um kurz vor 7.
1: Vorsicht, mehrere weiße Styroporplatten in Fahrtrichtung Meran im Bereich der Ausfahrt Derlan. Den Straßendienst haben wir schon angerufen. Bitte hier besonders vorsichtig fahren. Achtung, mehrere Styroporplatten auf der Mebo in Fahrtrichtung Meran bei Derlan.
0: Jetzt die Frage schlechthin bei uns im Land. Wo bleibt der erste Kaffee?
2: Ich trinke am liebsten einen Macchiato in der Früh, weil es einfach gut ist.
0: Am liebsten Ex, oder? Und dann gleich der nächste. Guten Start mit Südtirol 1.

0: Seit uns seit Jahrzehnten, mittlerweile schon Robbie Williams, Angels. 2:07, guten Morgen.
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0: Musikkapellen, Feuerwehren, Rettungsdienste. Im Sommer wird überall gefeiert. Dabei geht's um weit mehr als Spaß miteinander zu haben. Diese Gelder sichern nämlich unser Ehrenamt. Das wird oft unterschätzt. In Pristian laufen gerade die letzten Vorbereitungen fürs Gasselfest. Roland Bremstaller von der Freiwilligen Feuerwehr dort.
2: Bin's bald jetzt austauscht für einen Klonlaststern. Die Fahrzeuge haben einfach mit den neuesten Richtlinien jetzt auch einfach ein Verfallsdatum gekriegt und müssen deswegen getauscht werden, falls sie das gewisse Alter haben. Und finanzieren sie Sachen einfach mit Veranstaltungen, die wir in unsere Dörfer machen.
0: Ja, ein neues Feuerwehrfahrzeug kostet ca. 100.000 Euro. Förderungen helfen da natürlich. Den Rest müssen die Vereine selbst aufbringen. Dazu kommen Ausrüstung, Instandhaltung und die Jugendfeuerwehr.
2: Du musst leider denken, heute die Schutzausrüstung für einen Mann mit Lungenautomat und Flaschen mit, da bist du klar mal auf 2.000, 3.000 Euro. Und die müssen dauernd revisioniert werden. Im Straßenverkehr haben wir Elektroauto, da brauchen wir ganz andere Sachen, als wir früher gebraucht haben. Die Häuser, um da hinzukommen, brauchst du ganz andere Sachen und Ausrüstung, als früher gebraucht hat. Und das hat wirklich mittlerweile einen hohen Kostenpunkt.
0: Ja, und gleichzeitig sind gerade die kleinen Dorffeuerwehren unverzichtbar. Sie sorgen dafür, dass auch überall schnell Hilfe hinkommt.
2: Um einfach Leben und einfach die Existenz halt für Leute zu retten, wo zentrale Feuerwehren und Rettungsdienste viel weiter am Weg kommen, ist es extrem wichtig, weil das ist ausschlaggebend. Und logischerweise freuen wir uns über jeden, der dann auf ein Fest für uns kommt oder auf eine Veranstaltung. Und können leider versprechen, dass das sicher in den richtigen Ort hinfließt und zusammen investiert wird.
0: Mit diesen ganzen Sommerfesten gerade, wir haben es gehört, werden bei der Feuerwehr beispielsweise Gelder für Ausrüstung finanziert, bei der Musikkapelle Instrumente und Trachten. Das ist einfach wichtig. Und ja, da dürfen wir gerne ein Würstel mit Pommes mehr bestellen, gell? Auch an diesem Wochenende schon. Südtirol 1, 4:07. Guten Morgen.

0: sind Sie genau richtig. Das hört das ganze Land zum Start in diesem neuen Tag, in den Freitag. Südtirol 1 um 7 nach 7 und heute ein anderes Gefühl. Sie merken es gleich, wenn Sie aus dem Haus gehen. Ja, ein anderes Gefühl zum Start in diesem Freitag. Dominik Reich.
1: Heute so lala, das Wetter wechselhaft gewitteriger. Am Wochenende wird es besser, viel Sonne, nur einzelne Gewitter an den Nachmittagen. Das wird feines Sommerwetter und nicht mehr so extrem heiß. Die Temperaturen liegen um die 33, 34 Grad.
0: Dominik, nach 10 Tagen Hitzewelle mit gefühlt 40 Grad sagst du heute so lala.
1: So lala.
0: Ehrlich? Du, das Wetter hat mal einen Mini-Hänger und du redest schon wieder wie ein deutscher Fußballtrainer, ja?
1: Ja.
0: Guten Start mit Südtirol 1.

0: hört's und stay hier bei uns. 7:11, guten Morgen.
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1: Guten Morgen, Südtirol 1 mit Daniel Winkler, gleich 6:45. Ja, der Freitagmorgen, hier startet der neue Tag natürlich top informiert. Jetzt das ausführliche Update.
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1: Heute, in genau einem Monat, beginnt die Schule, aber die Lehrer fehlen. Monika Gogel, unsere stellvertretende Redaktionsleiterin.
3: Guten Morgen. Südtirols Schule in Not. Unterricht fällt aus, steht da in Kreide auf eine Tafel geschrieben. Trotz abgeschlossener Online-Stellenwahl sind für das kommende Schuljahr 1130 Lehrstellen unbesetzt, titelt die Tageszeitung Dolomiten. Am schlimmsten schaue es in den Grund- und den Mittelschulen aus. Nun müssen die Schulen selbst auf Lehrersuche gehen, auch Personal einstellen, das keine vorgeschriebene Lehrbefähigung hat. Weitere Details im Artikel.
1: War teilweise eine turbulente Nacht, ja schon wieder Unwettereinsätze.
3: Die Feuerwehren, die sind mehrmals ausgerückt, um überflutete Keller auszupumpen. Ein kleiner Erdrutsch ist im Gardertal niedergegangen. Davon berichten wir heute in unseren Nachrichten. Und Rhein-News-BZ titelt die Woche der Murm. Vier Große in Antholz, in St. Vigil, in Thiers und im Ahrntal, die hätten großen Schaden angerichtet. Und sie zeigen auf, dass die Extremwetterverhältnisse mehr werden. Das Interview mit den Hintergründen dazu mit Landesgeologe Volkmar Mayer. Auch die Dolomiten und die Neue Südtiroler Tageszeitung berichten prominent davon. Von den Klimaveränderungen und dass wir Südtiroler ziemlich hilflos sind und nicht wissen, wie wir darauf reagieren sollen, schreibt die Südtiroler Wirtschaftszeitung. Und auch heute sind wieder Gewitter möglich. Dazu informieren wir Sie laufend im Wetterupdate.
1: Zwei Tage nach dem versuchten Drohnenanschlag am Flughafen Leipzig wird weiter nach den Tätern gesucht und der Blick heute auch nach Italien.
3: Mit der Erkenntnis, wir können uns nicht verteidigen. Schlagzeile ganz groß auf die Neue Südtiroler Tageszeitung. Diese vernichtende Aussage kommt von PD-Senator Luigi Spagnoli. Er sitzt im Verteidigungsausschuss und sieht schwarz. Seine Einschätzung, ein Drohnenattentat in Italien könnte kaum verhindert werden.
1: Die Zecken breiten sich immer weiter aus.
3: Dazu ist noch bis Ende des Jahres ein grenzüberschreitendes Forschungsprojekt am Laufen, berichten Stoll und Südtirol News. Dabei werden Erkenntnisse zur Aktivität und zur Verbreitung von Zecken in sämtlichen Höhenlagen gesammelt. Was jetzt schon klar ist, Zecken dringen in Südtirol immer weiter in die Höhe vor. 1100 Meter Meereshöhe galt bisher als Limit für Zecken. Dieses Limit überschreiten sie aber immer öfter. Die bislang höchste Sichtung wurde auf 1799 Metern gemacht.
1: Und inzwischen ist es fast eine Milliarde Dollar, die der Social-Media-Konzern Meta in den USA an Strafe bezahlen muss.
3: Zu 375 Millionen Dollar war das Unternehmen ja schon in der Vergangenheit verdonnert worden. Gestern hatte ein Richter in New Mexico nochmal ordentlich draufgelegt. Meta muss nochmals 567 Millionen Dollar zahlen, weil es die Öffentlichkeit nicht vor den Gefahren von Facebook und Instagram für Kinder gewarnt hat. Davon berichten unter anderem BBC.com. Der Richter bezeichnete den Social-Media-Riesen als öffentliches Ärgernis, vergleichbar mit Luftverschmutzung. Die Inhalte würden psychische Schäden bei den Kindern anrichten und ihre sexuelle Ausbeutung fördern. Meta ist damit nicht einverstanden und hat Berufung eingelegt.
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2: 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Ein Ausflugsziel der besonderen Art. Die Gilfenklamm in Ratschings, eine der schönsten Schluchten der Alpen. Der Besuch der Gilfenklamm bietet ein wunderbares Naturschauspiel. Über Brücken und Treppen wandert man zwischen hohen Felswänden durch die weiße Marmorschlucht. Die Gilfenklamm, der Freizeittipp für die gesamte Familie.
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0: Freitagmorgen. Wir rocken uns jetzt gemeinsam Richtung Wochenende. 7:45.
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0: Unser Flashback-Sommer, diese Woche mit den coolsten Rock-Klassikern aller Zeiten und wirklich kein anderer Song bringt ein ganzes Stadion so schnell zusammen wie dieser. Das Geniale, bei We Will Rock You hören wir fast den ganzen Song lang gar kein Schlagzeug. Also kein Schlagzeug. Das legendäre Stampf-Stampf-Klatsch, also dieses, haben Queen selbst aufgenommen, immer wieder mit ihren Füßen und Händen übereinander gelegt, bis es klang wie tausende Fans. Und genau deshalb funktioniert der Song bis heute in jedem Stadion. Hier sind sie, in unserem Flashback. Queen mit We Will Rock You. Und ich sehe sie hier schon mitstampfen und klatschen. Genau so gehört sich's. Guten

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1: Schönen guten Morgen, es ist 7:30.
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4: Guten Morgen, ich bin Marlies Winkler. Im Fall Alpenkohle hat das Gericht in Trient jetzt alle Haftbefehle aufgehoben. Drei Unternehmer aus Österreich können aufatmen. Die Anti-Mafia-Staatsanwaltschaft von Trient hatte im Mai ja insgesamt 12 Haftbefehle erlassen, auch gegen Führungskräfte aus Südtirol. Nach dem Teileinsturz des Bozner Gerichtsgebäudes wird jetzt der Umzug der Angestellten vorbereitet. Er soll in 10 Tagen beginnen. Dafür werden am Gerichtsgebäude zur Sicherheit Gerüste aufgestellt und Sensoren, die eventuelle Bewegungen am Gebäude überwachen. Am Abend und in der Nacht sind die Feuerwehren zu mehreren Unwettereinsätzen ausgerückt. In Bozen sind durch den Regen mehrere Keller und eine Wohnung überflutet worden. Größere Schäden soll es keine geben, berichtet die Berufsfeuerwehr. Der Facebook-Konzern Meta muss in den USA 500 Millionen Euro Strafe zahlen. Meta habe die psychische Gesundheit von Kindern und Jugendlichen wissentlich geschädigt und Informationen über sexuelle Ausbeutung von Kindern auf Facebook und Instagram verschwiegen. In Italien hat es wieder einen Frauenmord gegeben, dieses Mal in der Provinz Chieti in den Abruzzen. Ein 25-Jähriger soll seine 89-jährige Großmutter mit einem Hammer erschlagen haben. Er wurde ins Gefängnis gebracht.
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1: Ja, doch schon einiges los bei Dominik Reich um 7:45.
5: Auf der Brennerautobahn in Fahrtrichtung Norden ein Unfall zwischen Neumarkt und Bozen Süd. Höhe Brandzoll, 6 Kilometer Rückstau plus längere LKW-Kolonne. 3 Autos sind auf der Überholspur kollidiert. Abschleppwagen und Polizei sind da. Die Feuerwehr Neumarkt gerade auf dem Weg zurück ins Gerätehaus. Circa eine halbe Stunde wird es dauern, bis der Unfall geräumt ist. Weiter auf die Finchgauer Stadtstraße in Tartsch im Dorf ist ein Unfall passiert. Die Feuerwehr ist da. Stau wird uns nicht gemeldet. Dann die LKW-Bergung zwischen Raas und Elfers auf der Gemeindestraße. Der Laster wird gerade angehängt und dann mit dem Kranwagen auf die Straße gehoben. Gesperrt wird heute nochmal die Haflinger Straße bei St. Kathrein von 8.30 Uhr bis 18 Uhr. Über Mittag ab 12 Uhr ist die Straße für eine Stunde geöffnet. Die Umleitung geht über Derlan und Mölten. Sichere Fahrt.
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5: Ein Sonne-Wolken-Gewitter-Gemisch, bisschen durchwachsen, das Freitagswetter, dafür das Wochenende stabiler, morgen überwiegend sonnig, meist trocken, übermorgen am Sonntag viel Sonne, einzelne Nachmittagsgewitter. Die Temperaturen liegen heute bei 26 bis 33 Grad, fast gleich auch am Wochenende. Temperaturcheck jetzt, Bozen und Meran melden 19 Grad, Brixen und Schlanders 18, Sterzing und Bruneck 16 Grad.
1: Freitagmorgen, das Wochenende steht vor der Tür, das Wetter wird gut, nicht allzu heiß, wir Südtiroler sind bereit. Eigentlich kann jetzt nichts mehr schief gehen. Außer unser Dominik hat die Vorhersage abgefehlt.
2: Nein.
1: Ist auch froh, wenn Wochenende ist und du eine Ruhe von mir hast, gell? Guten Start.

0: Morgen, 10:08 und Südtirol 1. Dani Winkler ist mein Name. Sommerurlaub in Jesolo oder meinetwegen auch in Rimini. Irgendwann landet dann jeder dort in der Videospielhalle, also Sala Giochi. Drinnen blinkt alles, draußen wartet das Taschengeld auf sein Ende. Ist wirklich so. Hören wir auch gleich in einer neuen Südtirol 1 Comedy-Folge. Alltägliches ganz einfach. In wenigen Augenblicken bleiben Sie.
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0: auf Südtirol 1. Freitagmorgen, schön, dass ihr da seid. Guten Morgen ins Land. Sommer, Strand, Eis und irgendwann natürlich die Videospielehalle. Hier wird das Taschengeld regelrecht versenkt.
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6: Videospielhallen im Meeresurlaub sind ein unglaublicher Magnet für die lieben Kleinen. Die Eltern gehen natürlich mit und wechseln Spieljetons, aber nur für 10 Euro. Man will es ja nicht übertreiben mit diesen Videospielen. Und außerdem sollen die Kinder ja an den Strand und in die Sonne. Dann sehen die Eltern den Kindern beim Videospielen zu. Und das mit gespielt gequälter Gelassenheit. Soll ja keiner merken, dass man auch mal ganz gern datteln würde. Also einfach nur betont gelangweilt zusehen. Bis Papa bemerkt, dass der Junior bei diesem Autorennspiel einfach nicht weiterkommt. Tja, da wechselt man dann doch noch schnell ein paar Euro zu Spieljetons, nur um dem kleinen Nachwuchsautofahrer mal zu zeigen, wie das geht mit dem Autofahren und wie Papa das mit dem Rallyefahren drauf hat. Und kreuzte fix, das Limit knapp verpasst, Papa braucht noch Jetons, das muss doch gehen, her mit mehr Jetons. Mama, geh doch schon mal vor mit den Kindern an den Strand, Papa kommt nach, aber erst nachdem er die Video-Rally-Weltmeisterschaft gewonnen hat, Himmel, Herrgott, her mit mehr Jetons, ja, Vollgas! Und wenn Papa dann windelbleich aus dem Urlaub zurückkommt und seine fehlende Bräune angesprochen wird, dann sagt er einfach, oh, wir hatten einfach einen großen Sonnenschirm.
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Genau das macht wach. Südtirols bester Musikmix hier aus Südtirol 1. Sind Sie bereit für einen absoluten Klassiker? Den haben wir jetzt für Sie. Tina Turner, the best hier bei uns. Es ist 14 vor 8. Guten Morgen.

0: alles, was für uns Südtiroler wichtig ist zum Start. Jetzt für Sie unsere Nachrichten um 10 vor 8.
1: Mehr Sicherheitsmitarbeiter in Südtirols Zügen unterwegs. Sanitätsbetrieb warnt, Hitze erhöht Risiko für tödliche Badeunfälle. Sonne, Wolken und Gewitter erwarten uns heute. Ich bin Marlies Winkler, guten Morgen.
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1: In den Zügen in Südtirol gibt es jetzt mehr Sicherheitsmitarbeiter. Sie sollen Kontrolleurinnen und Zugführer schützen, weil es zuletzt immer mehr tätliche Angriffe auf sie gegeben hat. Die Sicherheitsmitarbeiter begleiten die Kontrolleure durch den Zug. Sie tragen Funkgeräte und Bodycams, also kleine Kameras an der Brust, die alles aufzeichnen. Probleme gäbe es vor allem mit Betrunkenen immer wieder. Die würden aber nicht einmal vor Polizei und Karabiniere Halt machen, heißt es von den Zugmitarbeitern. In diesen Tagen zieht es viele von uns in die Schwimmbäder und an die Seen im Land.

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1: Aus dem Gefängnis gebracht. Außerdem wurde ein 31-jähriger Marokkaner mit 40 Gramm Haschisch ertappt und angezeigt. Er ist bereits mehrfach vorbestraft und hätte sich nicht in Bozen aufhalten dürfen. E-Scooter-Fahrer ziehen sich bei Unfällen deutlich häufiger Verletzungen an Kopf und Organen zu als Motorrad- oder Fahrradfahrer. Zu diesem Ergebnis kommt eine neue Studie aus Großbritannien. Philipp Detles berichtet aus London.
2: Das Risiko für ein Schädel-Hirn-Trauma ist bei E-Scooter-Unfällen fast doppelt so hoch wie bei Radfahrern und mehr als dreimal so hoch wie bei Motorradfahrern. Ursache dafür sind laut den Forschern vor allem, dass Scooterfahrer kaum Helme tragen und die stehende Fahrposition. Bei abruptem Bremsen werden Fahrer leicht kopfüber nach vorn über den Lenker geschleudert. Auffällig ist laut den Forschern auch der hohe Anteil von Minderjährigen unter den Schwerverletzten. Die Autoren der Studie plädieren für strengere Sicherheitsregeln, eine Helmpflicht und geschützte Fahrspuren.
1: Italien bekommt ein neues Agrargesetz. Die Abgeordnetenkammer hat Ja gesagt zum sogenannten Coltivitalia. Jetzt ist der Senat dran. Mit dem Paket bekommt die Landwirtschaft in Italien Hilfen von 1,2 Milliarden Euro. Sie werden in den nächsten 3 Jahren schrittweise ausgezahlt. Geplant sind Steuergutschriften und Investitionen in die heimische Rindfleischproduktion. Besonders gefördert werden sollen Betriebe, die junge Menschen und Frauen beschäftigen. Ja, und heute gibt es zuerst Sonne, später dann wieder einige Gewitter. Alles weitere zum Wetter gleich.
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11: 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Damit es uns nicht langweilig wird, hat Dominik Reich heute ein paar Wolken mitgebracht. SO6 vor 8.
12: Nach dem Regen in der Nacht noch ziemlich verhangen. Die Sonne heute aber auch gut dabei. Ab Mittag gehen wieder mehr Gewitter nieder. Das Ganze bei 26 bis 33 Grad. Viel Sonne erwartet uns dann am Wochenende. Wir messen in Antholz-Obertal jetzt 13 Grad, in Kollmann 18, in Sterzing 17 und in Plattin-Passeier 16 Grad.
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12: Vom Unterland der Weg nach Bozen etwas schwierig heute. 6 Kilometer Stau auf der Brenner-Autobahn nordwärts zwischen Neumarkt und Bozen Süd. Nach einem Unfall sind die Abschlepparbeiten jetzt bald fertig. Es geht einspurig weiter. Viele weichen über die Brenner Staatsstraße aus. Dort gibt es 2 Kilometer Kolonnenverkehr und Stau zwischen Leifers und St. Jakob. Überlastet ist auch die App an der Umfahrung im Berufsverkehr in Fahrtrichtung Bozen zwischen St. Michael und Billhof. Zum Unfall auf die Finchgauer Staatsstraße in Dartsch ist der passiert ein Aufbauunfall mit 2 Autos. Einsatzkräfte sind da. Die Feuerwehr bindet auch noch ausgelaufenes Öl. Es staut in beiden Fahrtrichtungen immer wieder etwas zurück. Auf der Sarntaler Staatsstraße ist auf Höhe von Sarntein Material auf die Straße gerutscht. Laut Feuerwehr ist die Staatsstraße nicht gesperrt. Zusammen mit dem Straßendienst wird aufgeräumt. Allen unterwegs eine sichere Fahrt.
11: Guten Morgen Südtirol mit Daniel Winkler. Keiner mag sie. Trotzdem sind sie lästig, diese Wespen. Ja, gerade sind sie besonders aktiv, ist Ihnen vielleicht auch aufgefallen. Über das Miteinander sprechen wir gleich. Schönen Freitag, guten Morgen ins Land.

0: Freitagmorgen, willkommen, es ist kurz nach 8.
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0: Jeder von uns kennt das, wir essen im Freien, dann dauert es keine 2 Minuten, schon kommt die erste Wespe, danach die zweite. Sie haben recht, die sind einfach lästig und total aggro. Besonders jetzt im August sind es besonders viele. Südtirol 1 Reporter Thomas Angerer.
2: Bei der Heumat jetzt fallen sie ganz besonders auf. Die Erdwespen sind nervös.
3: Noch kämen sie eben von Löchauer und stechen und viel.
4: Und meistens haben wir viel Erdwespen, nachts haben Kasen, Winter viel Schnee.
2: Dabei sind Wespen eigentlich Nützlinge und haben es nicht auf uns Menschen abgesehen. Sie helfen uns sogar, erklärt Biologe und YouTuber Wolfgang Di Biasi.
5: Es ist sogar so, dass es Studien gibt, die zeigen, dass die Anzahl an Mückenstiche abnimmt an den Orten, wo es viele Wespennester gibt.
2: Für ein Insekt ist die Wespe sehr schlau. Sie kommunizieren untereinander und so ist es auch erklärlich, wenn eine da ist, bald schon mehrere vorbeikommen.
5: Wenn sie irgendetwas sich genauer anschauen möchte, dann fliegt sie so ganz klein zu und fliegt so um das Objekt hin und her und hin und her. Wir Menschen interpretieren dieses Verhalten oft als aggressiv, obwohl es von der Wespe einfach gleich erkundigend ist.
2: Das beste Mittel, um Wespen loszuwerden, ist das Nest umzusiedeln. Paul hat da seine Taktik.
4: Die Nachbarn sollen hingeflogen sein, sollen in Haufen sein. Dann nimmt man da einen Nylonsack oder so was Ähnliches. Und dann schaust du da mit der Motorampel zu gehen und schaust schön ins Winzefass und da oben zu bin.
5: Die Bedingungen, wo man sie hintut, müssen gleich sein wie die Bedingungen, wo man sie her hat.
2: Chemiekeule oder Hausmittel. Am besten ist es, sich ruhig zu verhalten und die Wespen einfach zu ignorieren.
0: Ja, sympathischer sind sie uns jetzt nicht geworden, gell? Aber wenn sie uns beim Essen in Ruhe lassen, können wir Freunde bleiben. 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Guten Morgen.

0: hereinspaziert zu Tirol 1. Guten Morgen ins Land, 10 nach 8. Wird ein sonniges Wochenende, verspricht Dominik Reich, unser Südtirol 1 Wettermann.
1: Das wird auch nicht mehr so knallheiß. Letztes Wochenende noch 36 Grad, diesmal liegen wir ein paar Grad drunter. Dazu gibt es viel Sonne, wenige Gewitter, also gutes Bergwetter auch. Heute der Freitag eher noch wechselhafter.
0: Freitagmorgen, Daniel Winkler hier. One Republic mit Need Your Love, gleiche Bunch. Und irgendwie passt der heute perfekt. Noch ein paar Stunden durchziehen, dann gehört die Zeit wieder uns. Wochenende ist ja auch eine Form von Liebe, gell? Gleich in voller Länge. Ein Hit, der gut tut, in wenigen Augenblicken.
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0: Guten Morgen.

0: 17 nach 8. Guten Morgen.
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0: Schönen Freitag, Südtirol 1 hier, 10 vor halb 9. Wir kennen ihn so. Oder auch so. How wonderful is this? Ja, einer der Südtiroler Sommerhits 2026 und das ist Bebenope. Wir lernen den Meraner Musiker, der eigentlich Medizinstudent ist, diesmal im Sonntagsfrühstück kennen. Wie sieht sein Sommer gerade aus?
1: Jetzt mache ich Praktikum gerade im Krankenhaus und ist auch schon cool für mich. Sind gute Momente, wenn man jemand helfen kann. Mhm. Und Urlaub natürlich auch.
0: Wie gut lassen sich diese zwei M's verbinden, also Musik und Medizin, diesmal im Sonntagsfrühstück ab 10. Ja, und gerne jetzt schon Benjamin Oberhofer alias Bebenope kennenlernen im neuen Dolomiten-Magazin und auch bei uns online auf Südtirol 1.

Mehr tödliche Badeunfälle, gerade bei der Hitze, hören wir auch gleich in unseren Südtirol-Einschlagzeilen. Dann informieren wir auch über E-Scooter. Was wir uns immer schon gedacht haben, jetzt haben wir es wirklich schwarz auf weiß, E-Scooter-Fahrer leben gefährlicher als alle anderen im Straßenverkehr. Hören wir auch gleich um 8:30. Guten Morgen. 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

0: Guten Morgen, 8:30.
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2: Guten Morgen, ich bin Marlies Winkler. Der Südtiroler Sanitätsbetrieb warnt vor mehr Risiko für tödliche Badeunfälle bei Hitze. Besondere Gefahr bestehe für Menschen mit Diabetes, Bluthochdruck und Herzproblemen. Und für Männer, sie machen mehr als 80% der tödlichen Badeunfälle aus. In den Zügen in Südtirol gibt es jetzt mehr Sicherheitsmitarbeiter. Sie begleiten die Kontrolleure durch den Zug und sind ausgestattet mit Funkgeräten und Bodycams. Die Securities werden eingesetzt, weil tätliche Angriffe auf das Zugpersonal zunehmen. In Bozen hat die Polizei einen 19-jährigen Marokkaner verhaftet. Er ist bei einem Ladendiebstahl in einem Einkaufszentrum erwischt worden und dann auf die Sicherheitsmitarbeiter losgegangen. Er sitzt jetzt im Gefängnis von Bozen. Italien bekommt ein neues Agrargesetz. Damit bekommt die Landwirtschaft in den nächsten 3 Jahren Hilfen von 1,2 Milliarden Euro. Die Abgeordnetenkammer hat bereits Ja gesagt, jetzt stimmt noch der Senat darüber ab. E-Scooter-Fahrer leben im Straßenverkehr gefährlicher als Motorrad- und Fahrradfahrer. Sie ziehen sich häufiger schwere Verletzungen an Kopf und den Organen zu. Das zeigt eine neue britische Studie. Ein Grund dafür ist das Fahren im Stehen.
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3: Wir schauen auf unsere Brenner Autobahn mit Dominik Reich um 2:30.
4: In Fahrtrichtung Norden 2 Kilometer Stau zwischen San Michele und Neumarkt. Die Unfallstelle Höhe Pranzoll ist geräumt. Überlastet ist die Brenner Staatsstraße im Unterland in Fahrtrichtung Bozen. Abschnittsweise stockt zwischen Auer und St. Jakob. Und ab jetzt Sperre auf der Haflinger Straße bei St. Kathrin bis 18 Uhr. Heute wird dort noch asphaltiert und dann ist die Straße wieder zweispurig geöffnet. Gesperrt ist in Meran die Laurinstraße wegen Schäden an der Fahrbahn. Weichen Sie über Nebenstraßen aus. Heute ist ja auch Freitagmarkt. Dann sind noch weitere Straßen rund um den Praterplatz gesperrt.
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4: Sonne, Wolken, Gewitter, diese drei gibt es heute am Freitag bei 26 bis 33 Grad. Am Wochenende ist dann die Sonne ganz vorne mit dabei. Gewitter sind übermorgen am Sonntag einzelne mit am Start. Es bleibt heiß mit um die 33, 34 Grad. Aktuell meldet Völz 17 Grad, Vilnius 16, St. Walburg 15 und Kasern 12 Grad.
3: Sie schon bei der Arbeit, sehr fleißig. Dazu Südtirols bester Musikmix. Gleich wieder auf Bestellung, davor noch The Cranberries und Zombie und hier, oh Schreck, Eva Max. Oh.

0: 22 gerockt. Zombie. Aus Südtirol 1, 9:30. Daniel Winkler ist mein Name. Südtirol 1. 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
1: Tödliche Badeunfälle, Risiko steigt bei hohen Temperaturen. Mehr Schutz gibt es für das Zugpersonal in Südtirol. Und es wird wieder sonnig heiß, später gewittrig. Ich bin Marlies Winkler, guten Morgen.
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1: Wenn es heiß ist, steigt das Risiko für tödliche Badeunfälle. Davor warnt jetzt der Südtiroler Sanitätsbetrieb. In Italien ertrinken im Durchschnitt 300 Menschen im Jahr. Betroffen sind vor allem Männer. Sie machen mehr als 80% der Opfer aus. Auch das Alter spielt eine Rolle. Fast jedes dritte Opfer ist älter als 65. Ein größeres Risiko bestehe auch für alle mit Diabetes, Bluthochdruck und Herzproblemen. Der plötzliche Kältereiz beim Sprung ins Wasser kann einen Infarkt auslösen. In den Zügen in Südtirol gibt es jetzt mehr Sicherheitsmitarbeiter. Sie sollen Kontrolleurinnen und Zugfahrer schützen, weil es zuletzt immer

0: Das hat der Deutsche Naturschutzbund NABU untersucht. Im neuen Umweltranking schneiden zwei norwegische Reedereien erneut am besten ab, aber auch sie erreichen nicht einmal die Hälfte der möglichen Punkte. Zoita Sovali berichtet.
1: Wer eine Kreuzfahrt bucht, muss beim Klimaschutz weiter deutliche Abstriche machen. Der NABU sagt, auch die besten Anbieter sind noch weit von einer wirklich umweltfreundlichen Reise entfernt. Die Umweltschützer haben unter anderem geprüft, ob die Schiffe ohne Schweröl fahren, Landstrom im Hafen nutzen und ihre Abgase reinigen. Gleichzeitig boomt die Branche weiter. Weltweit waren im vergangenen Jahr so viele Menschen auf einer Kreuzfahrt wie noch nie.
0: Coltivitalia, so nennt sich das neue italienische Agrargesetz. Die Abgeordnetenkammer hat dazu schon Ja gesagt. Jetzt ist noch der Senat dran. Mit dem Paket bekommt die Landwirtschaft in Italien Hilfen von 1,2 Milliarden Euro. Sie werden in den nächsten 3 Jahren schrittweise ausgezahlt. Geplant sind Steuergutschriften und Investitionen in die heimische Rindfleischproduktion. Besonders gefördert werden Betriebe, die junge Menschen und Frauen beschäftigen. Ja, und heute gibt's wieder Gewitter, viel Sonne dann am Wochenende. Alle Details zum Wetter gleich.
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5: Es lockert immer weiter auf. Dominik Reich um 5 vor 9.
6: Die Sonne auf Ellbogenkurs schiebt die Wolken zur Seite. Ab Mittag kocht es dann schon wieder in der Atmosphäre. Es bilden sich Gewitterzellen. Das Ganze bei 26 bis 33 Grad. Am Wochenende sind Gewitter selten. Voraussichtlich wird es am Sonntagnachmittag nass. Sonst viel Augustsonne eingeplant. Es bleibt heiß mit über 33 Grad. Jetzt messen wir in Pfalzen 15 Grad, in Truden 17, in Prat 18 und in Rifjan 19 Grad.
5: Also ich wäre froh, wenn jemand daheim kocht bei mir zum Mittag.
6: Ah, ja.
5: Wäre uns wahrscheinlich allen recht, gell?
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6: Die Unfallstelle auf der Brennerautobahn in Fahrtrichtung Norden zwischen Neumarkt und Bozen Süd ist geräumt. Der Stau hat sich aufgelöst. Weiter nordwärts zwischen Bozen Süd und Bozen Nord. 2 Kilometer Kolonnenverkehr wegen Arbeiten. Auf der Brenner Staatsstraße im Unterland geht es nur schleppend weiter in Fahrtrichtung Bozen zwischen Leifers und St. Jakob. Und auch auf der Eppanerumfahrung stockt es noch zwischen St. Michael und dem Billhof. Gesperrt ist die Haflinger Straße bis 18 Uhr bei St. Kathrein. Es wird asphaltiert. Über Mittag wird für eine Stunde geöffnet ab 12 Uhr. In Meran ist ein Teilstück der Laurinstraße gesperrt zwischen Praterplatz und Kreisverkehr Krankenhaus wegen Schäden am Untergrund. Und kurz staut es auch auf der Arntaler Staatsstraße bei St. Johann. Nach dem großen Murenabgang laufen weiterhin Aufräumarbeiten. Sichere Fahrt.
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5: Das sind wieder ganz besondere Abende mit vielen Grinsern. Die neue Ausgabe Natur und Lacht ist gestartet und wir grinsen gemeinsam mit in 20 Minuten hier auf Südtirol 1. Jetzt aber erstmal Kamrat und Benson Boone. Schönen guten Morgen.

0: Ja, guten Morgen, Daniel, grüß dich.
1: Wochenende, was hast du da vor? Erzähl mal.
0: Ja, Wochenende gehe ich mit zwei Engländern oder über das Englisch reden, halt klettern, weil jetzt haben wir verschoben. Heute bin ich, muss halt heute gehen und den Sonntag und jetzt haben wir es verschoben, weil heute ist das letzte Wetter, Sonntag. Und Samstag ist gut, dann haben wir es eben.
1: Und wir machen dich jetzt zum offiziellen Arbeitskönig mit drei Hits nonstop. Und zwar wünschst du dir, hier steht 1, 3 und 5, Taylor Swift, Two Colors und Alle Farben. Die kommen jetzt und am Ende noch deine Grüße.
0: Besonders meine ganze Family. Ja, sag ich alle, was wir kennen, heiß waren es.
1: Ja, ein Landwirt, heute unser Arbeitskönig, gewinnt hier zwei Tickets für das Wandergebiet Schenner, Hannes Stampfer aus Girland. Und wie versprochen hier jetzt seine drei Hits nonstop. Geht auch schon richtig gut los hier mit 10.

0: für uns Südtirol 1 um 8:45. Guten Morgen.
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0: Natur und Slacht. Schon lange. Eine echte Tradition. Ist jetzt frisch gestartet wieder. Bis Ende August geht's immer wieder rund zu mit vielen Tränen in den Augen. Lukas Augsteller mit Organisator Hannes Christanel.
2: Also mittlerweile gibt's Natur und Slacht ja schon seit 27 Jahren und Hannes, ihr liefert auch immer wieder. Das hat auch für euch einen ganz besonderen Reiz, sagst du.
3: Die Herausforderung, dass wir verschiedene Genres von der Klonkunst haben, wo man lachen kann und wo man Spaß haben kann und das schön oben haben kann. Und das zieht sich durch von Comedy bis Kabarett bis Pantomimik, Zauberei, Clownerei, A Cappella-Musik und eben die ganzen Möglichkeiten, was man eigentlich hat.
2: Ja, und damit füllt ja eben das Programm. Noch bis zum 21. August immer dienstags und freitags.
3: Heute zum Beispiel haben wir ein unglaublich interessantes Duo, Schweiz und Deutschland. Da haben wir einen Sprachwitz ohne Ende und das ist ein sehr, sehr, sehr lustig. Zwischen Mann und Frau, zwischen Schweiz und Deutsche, zwischen Klischees. Es werden viele lustige Sachen angeschnitten.
2: Und am Mittwoch dann immer auch noch das Kinderlachen. Zauberei, Schauspiel, Akrobatik, immer alles dabei, auch hier. Also wirklich mega und das gibt's auch schon sehr, sehr lange.
3: Besucher vom Kinderlachen, vom ersten Kinderlachen vor 120 Jahren sind heute Besucher vom Abendprogramm von Natur und Slacht.
2: Da wird's dann insgesamt schwer, ein Highlight rauszupicken. Aber fangen Sie einfach mal heute an und dann geht's immer weiter bis Ende August.
0: Das ganze Programm zur Natur und Slacht gibt's auch online. Ist bestimmt auch was für Sie mit dabei. Wir wünschen eine gute Zeit. 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
3: 9:30, schönen guten Morgen aus der Südtirol 1 Service Redaktion. Ich bin Dominik Reich. Wir schauen zuerst auf die Busterthaler Staatsstraße in Fahrtrichtung Bruneck. Stockt bei der Ortsdurchfahrt von Kienz wegen Überlastung. Gesperrt ist die Haflinger Straße bei St. Kathrein wegen Asphaltierungsarbeiten von 12 bis 13 Uhr und ab 18 Uhr wird die Straße geöffnet. Von der Brenner Autobahn werden uns keine Probleme gemeldet.
4: Eine sichere Fahrt mit Respekt. respekt.provinz.bz.it.
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3: Schönes Sommerwetter erwartet uns am Wochenende. Morgen am Samstag überwiegend sonnig den ganzen Tag. Gewitterfehlanzeige, die Temperaturen steigen auf 26 bis 33 Grad. Der Sonntag wird der heißere Tag mit 27 bis 34 Grad. Am Nachmittag gibt es ab und zu mal Platzregen. Heute der Freitag wechselhaft und vor allem am Nachmittag immer wieder nass bei 26 bis 33 Grad. Wir messen in Montan jetzt 20 Grad, in Innichen 17, in Eppan 22 und in Schulden 19 Grad.

0: feiern wir Guten Morgen Südtirol Finale Survivor Eye of the Tiger.
1: Das war's.
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0: Sommerzeit ist feste Zeit. Die sind unheimlich wichtig für unsere Vereine im Land.
3: Bin zwar jetzt Austausch für einen Klonlastern und finanzieren diese Sachen einfach mit Veranstaltungen, die wir in unseren Dörfern machen.
0: Vorsicht vor Wespen. Ja, sind gerade besonders aggressiv.
4: Wenn Sie irgendetwas sich genauer anschauen, merkt man, fliegt sie so hin und her. Wir interpretieren dieses Verhalten oft als aggressiv, obwohl es von der Wespe einfach gleich erkundigt ist.
0: Im frühen Frühquiz haben wir heute den Zagen geweckt. Patrick, welches Obst ernten wir gerade hier bei uns im Land?
5: Marillen.
0: Ja, und was wird umso nasser, je mehr du dich abtrocknest?
5: Handtuch.
0: Ja, das ist richtig. Schau, Patrick.
5: Danke, danke.
0: Sie würden das bestimmt auch hinbekommen, gell? Beweisen Sie es uns. Anmelden bei Südtirol 1 App. Schönes Wochenende.
1: Guten

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0: 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Schönen Freitagvormittag, fein, dass Sie da sind. Es ist 10 vor 10, ich bin Anna Schwienbacher.
1: Aspiak bleibt umsatzstärkstes Unternehmen in Südtirol. Über Tourismus, Cortina will strengere Regeln für den Surabis sehen. Und Sonne, Wolken und Gewitter erwarten uns heute. Ich bin Marlies Winkler, schönen Vormittag.
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1: Aspiak bleibt in Südtirol das Unternehmen mit am meisten Umsatz. Das geht aus der heurigen Rangliste der Südtiroler Wirtschaftszeitung SWZ hervor. Aspiak ist die Firma hinter den Spar-Supermärkten. Sie hat letztes Jahr knapp 2,9 Milliarden Euro erwirtschaftet. Auf Platz 2 landet Alperia mit 2,4 Milliarden und auf Platz 3 Eurocar Italia mit einem Umsatz von 2,2 Milliarden Euro. Die SWZ hebt noch zwei weitere Unternehmen hervor. Die Leitner-Gruppe hat ihren Umsatz im letzten Jahr besonders steigern können und die Iveco Defense Vehicles hat mit ihrem Umsatz zum ersten Mal eine Milliarde geknackt. In Cortina sorgt der Übertourismus wieder einmal für Ärger. Viele fordern jetzt strengere Polizeikontrollen für die Zone rund um den Surabissee. Auslöser ist ein Vorfall vom Wochenende. Ein Tourist war mit seinem Stand-Up-Paddle zum See und dann damit im Wasser herumgefahren. Andere Wanderer und auch das Personal vor Ort konnte ihn nicht dazu bewegen, den See zu verlassen. Vor allem in den sozialen Medien haben sich deswegen viele aufgeregt. Das Baden im Surabissee ist seit Jahren verboten. Wenn Menschen reingehen, kann das Biosystem im Wasser und somit das blaue Leuchten des Sees zerstören. Der große Samstagsmarkt in Bozen ist ab morgen nicht mehr wie gewohnt am Siegesplatz zu finden. Die mehr als 120 Marktstände ziehen in umliegende Straßen um.

0: tropische Temperaturen und eine hohe Luftfeuchtigkeit. Hauptgrund für die Entwicklung ist laut Forschern der menschengemachte Klimawandel. Die immer höheren Wassertemperaturen gefährden empfindliche Ökosysteme und können heftige Stürme mit sintflutartigen Regenfällen im Herbst auslösen.
1: Der Love Parade-Gründer Dr. Motte verurteilt übermäßigen Alkoholkonsum in der Techno-Szene. Alkohol sei eine der stärksten Drogen auf diesem Planeten, so der DJ. Er mache Menschen unkontrolliert, unbeherrscht und zerstört die Gesellschaft. Clubs müssten Schutzräume sein, in die betrunkene Menschen nicht hineinpassen, sagt er. Ein Verbot würde seiner Meinung nach allerdings nicht funktionieren. Stattdessen sei Aufklärung wichtig. Bei Alkohol sei das allerdings noch schwerer, weil er gesellschaftlich so tief etabliert sei. Das Wetter ist heute etwas durchwachsen. Am Wochenende wird es dann schöner. Alle Details dazu gleich.
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9: Der Freitag, nicht so der Hit, dafür aber das Wochenende. Dominik Reich.
10: Viel Sonne und wenige Wolken bei 26 bis 33 Grad. So geht's durch den Samstagmorgen. Übermorgen für den Sonntag ist da schon mal viel Sonnenschein eingeplant. Vereinzelt gewittert es am Nachmittag bei 27 bis 34 Grad. Heute der Freitag wechselhaft. Ab Mittag sind wieder einige Gewitterwolken unterwegs. Jetzt messen wir in Margreit 23 Grad, in Milland 22, in St. Martin in Thurn 17 und in Fernagt 15 Grad.
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10: Auf der Brenner Autobahn in Fahrtrichtung Norden zwischen Bozen Nord und Klausen immer wieder Kolonnenverkehr, mehrere Kilometer lang, es stockt wegen Arbeiten. Überlastet ist die Bustertaler Staatsstraße in Fahrtrichtung Hochbustertal zwischen St. Siegmund und Kienz und zwischen Bruneck und Bercha. In Fahrtrichtung Brixen zwischen St. Lorenzen und Kienz und zwischen Mühlbach und Schaps. 1,5 Kilometer Stau auf der Arntaler Staatsstraße, talauswärts zwischen St. Johann und Gisse. Nach dem großen Erdrutsch wird weiter aufgeräumt und zeitweise auch gesperrt. Etwas länger dauert für Sie auch auf der Finchgauer Staatsstraße in Fahrtrichtung Reschen zwischen Kastelbell und Latsch. Sichere Fahrt!
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9: Dieser Freitag heute, der lacht uns schon an. Okay, ja, das klingt jetzt nicht so erfreut. Ich glaube, das war das falsche Lachen. Ja, schon besser. Mit dieser positiven Energie, mit ganz viel Freude, mit Schwung rein ins Wochenende. 3 gute Laune-Hits für Sie, Zoe Wees, Avicii und Teddy Swims. Schön, dass Sie da sind. Einen schönen Freitag mit uns.

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0: oui, oui, sind gleich Michael Schulte, Südtirols bester Musikmix für den Freitagvormittag.
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0: Sie suchen etwas für die ganze Familie. Wochenendprogramm mit Kinderwagele, mit Radl, zu Fuß oder mit dem Auto. Ja, da passt perfekt das Berggasthaus Natz im Platzers bei Diesens. Ganz einfach zu erreichen. Dominik Lochmann ist da in der Küche beim Werkeln.
2: Hallo, guten Morgen.
0: Dominik, ihr seid bekannt fürs leckere Essen und vor allem fürs gute Wiener Schnitzel. Also da schwärmen immer alle. Du hast sicher ein Geheimrezept für mich.
2: Ja, es ist mal groß. Kann fast zwei Leute essen. Und auch wir so ein bisschen spezielle, knusprige Panade. Zell, glaube ich, macht es. Besonders sonst ist es eigentlich klassisch wie die meisten Wiener Schnitzler.
0: Wettertechnisch ist es heute richtig fein bei euch. Ein bisschen frischer wie gestern.
2: Ja, gestern sind ein paar Gewitter gewesen. Mhm. Das hat schon wie angekühlt. Ja, heute ist es jetzt vielleicht ein paar Grad kühler, aber jetzt, wenn die Sonne kommt, trotzdem da herum recht warm.
0: Dominik, du hast mir erzählt, ihr seid ein Familienbetrieb durch und durch. Deine Eltern, deine Schwester, deine Partnerin, alle im selben Haus. Richtig cool. Manchmal aber auch sicher nicht ganz so einfach, gell?
2: Oft einmal kommt man sich in die Haare, aber es geht eigentlich. Mhm. Ich muss sagen, wir halten zusammen und schaffen gut und das funktioniert gut. Also.
0: Und heute alle topfit?
2: Ja, jetzt ist bei uns Hochsaison und zusammen sind wir richtig motiviert. Mhm. Oft ein bisschen verrückt und ja, es sind schon alle fleißig am Werkeln in der Küche, beim Putzen, beim Flaschen auffüllen, beim Herrichten. Ja, Schirm auf die, alle motiviert und es läuft alles.
0: Tipptopp, dann gute Arbeit, schönes Wochenende.
2: Ja, ich wünsche allen alle ein schönes Wochenende und eine feine Sommerzeit noch. Vielleicht sehen wir uns einmal. Vielen Dank.
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0: sie live spielen, ja, dann ticken wirklich alle aus. Coldplay aus Südtirol 1. Mega, dass sie da sind. Sowohl, jetzt kurze Pause, kurz was snacken, halb mit Druck bei der Arbeit, auch beim Sommerkindergarten, bei den Sommerwochen werden die Pausenboxen ausgepackt. Was versteckt sich da heute so Leckeres?
1: Ja, Brot, ich mag gern Schokolade und so, aber halt Tutti logischerweise nicht.
2: Oder ein paar Keksele, süße mit Schokoladentropfen oder so.
0: Ja, alles mit Schoki wäre jetzt logisch der Hit. Vielleicht, wenn wir später nach Hause kommen, der Mama schöne Augen machen, ein bisschen blinzeln. In der Zwischenzeit versüßen wir den Vormittag gleich mit George Ezra.
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0: Hold my girl. Gerne dranbleiben.
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0: Wochenendmodus, Südtirol 1 hier mit mir, Anna Schwienbacher. Über 200 Millionen verkaufte Tonträger, 16 Grammy Awards und einen Oscar. Ja, Lady Gaga ist der Hammer.
1: Man ist so Gaga wie die Lady Gaga.
0: Ja, so verrückt und speziell sie oft ist. Lady Gaga, sie hat einfach drauf, keine Frage. Sie ist eine Maschine, wenn es um Musik musizieren geht. Momentan ist es aber ziemlich ruhig in Gagas Welt. Wahrscheinlich macht sie auch ein bisschen Sommerfrische, ein wenig chillen am Strand in den Bergen. Always remember us this way aus dem Film A Star is Born. Jetzt für den richtigen Gaga-Sound einen schönen Freitag, Südtirol.

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4: Hallo, feinen Vormittag. Es ist 10:30.
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4: Immer wieder Staupunkte wegen Überlastung. Dominik Reich.
5: Auf der Brenner Autobahn in Fahrtrichtung Norden stockt zwischen Rovereto Süd und San Michele abschnittsweise. Auf der Bustertaler Staatsstraße in Fahrtrichtung Brixen immer wieder Kolonnen zwischen St. Lorenzen und Kirns und zwischen Mühlbach und Schaps. In der Gegenrichtung Fahrtrichtung Innichen zwischen Oberfintel und Kirns und zwischen Bruneck und Bercha. Die Gröner Staatsstraße auch überlastet bei der Ortsdurchfahrt von St. Ulrich in beiden Fahrtrichtungen. Eine Viertelstunde länger dauert es auf der Arntaler Staatsstraße talauswärts wegen Aufräumarbeiten nach dem Murenabgang zwischen St. Johann und Gisse.
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5: Sonne, Wolken, Regen, Gemisch heute am Freitag. Am Nachmittag auch das eine oder andere Gewitter mit dabei. Das alles bei 26 bis 33 Grad. Schöne Sommerwetter erwartet uns am Wochenende mit viel Sonnenschein und über 33 Grad. Gewitter sind vereinzelt am Sonntagnachmittag zu erwarten. Jetzt meldet Farn 22 Grad, St. Lorenzen 20, Klobenstein 18 und Ulten-Weißbrunn 14 Grad.
4: Und wir machen ja ganz gemütlich weiter. Das ist Glockenbach und Tom Walker.

0: Hier sind sie richtig. Turns and I auf Südtirol 1. Schöne Ferien. Ein echtes Highlight am Meer, diese riesigen Spielhallen. Ja, da, wo wir diese Kuscheltiere rausfischen können, wo es diese ganzen Videospiele gibt, Rodeo-Reiten, es ist so, so cool. Also da bleiben nicht nur die Kids gerne hängen, sondern die Großen schon auch. Eine neue Comedy-Folge, gleich.
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0: Feinen Vormittag, ich bin Anna Schwienbacher. Haben Sie Lust, eine Runde zu zocken? Aber Vorsicht! Suchtgefahr.
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10: Videospielhallen im Meeresurlaub sind ein unglaublicher Magnet für die lieben Kleinen. Die Eltern gehen natürlich mit und wechseln Spieljetons, aber nur für 10 Euro. Man will es ja nicht übertreiben mit diesen Videospielen. Und außerdem sollen die Kinder ja an den Strand und in die Sonne. Dann sehen die Eltern den Kindern beim Videospielen zu und das mit gespielt gequälter Gelassenheit. Soll ja keiner merken, dass man auch mal ganz gern datteln würde. Also einfach nur betont gelangweilt zusehen, bis Papa bemerkt, dass der Junior bei diesem Autorennspiel einfach nicht weiterkommt. Tja, da wechselt man dann doch noch schnell ein paar Euro zu Spieljetons, nur um dem kleinen Nachwuchsautofahrer mal zu zeigen, wie das geht mit dem Autofahren und wie Papa das mit dem Rallyefahren drauf hat. Und kreuzte fix, das Limit knapp verpasst, Papa braucht noch Jetons, das muss doch gehen. Her mit mehr Jetons. Mama, geh doch schon mal vor mit den Kindern an den Strand. Papa kommt nach, aber erst nachdem er die Video-Rally-Weltmeisterschaft gewonnen hat. Himmel, Herrgott, her mit mehr Jetons, ja, Vollgas! Und wenn Papa dann windelbleich aus dem Urlaub zurückkommt und seine fehlende Bräune angesprochen wird, dann sagt er einfach, oh, wir hatten einfach einen großen Sonnenschirm.
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1: Hier sind sie richtig, Justin Bieber und gleich Olivia Dean. Es ist 10 vor 11.
2: Cortina, strengere Kontrollen am Sorabissee gefordert. Umsatzstärkste Unternehmen, Aspiak bleibt auf Platz 1. Und von Gewittern bis Sonne ist heute alles mit dabei. Ich bin Marlies Winkler, schönen Vormittag.
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2: Der Sorabissee gehört zu den bekanntesten Orten in den Dolomiten und dementsprechend viele Touristen kommen dorthin. Viele fordern jetzt aber strengere Polizeikontrollen für die Zone rund um den See. Auslöser ist ein Vorfall vom Wochenende. Ein Tourist war mit seinem Stand-up-Paddel zum See und dann damit im Wasser herumgefahren. Andere Wanderer und auch das Personal vor Ort konnten ihn nicht dazu bewegen, den See zu verlassen. Vor allem in den sozialen Medien haben sich deswegen viele aufgeregt. Das Baden im Sorabissee ist seit Jahren verboten. Wenn Menschen reingehen, kann das Biosystem im Wasser und somit das blaue Leuchten des Sees zerstört werden. Aspiak bleibt die Nummer 1 bei den Südtiroler Unternehmen mit am meisten Umsatz. Das zeigt die heurige Rangliste der Südtiroler Wirtschaftszeitung SWZ. Aspiak ist die Firma hinter den Spargeschäften. Sie hat letztes Jahr knapp 2,9 Milliarden Euro erwirtschaftet. Auf Platz 2 landet die Alberia mit 2,4 Milliarden und auf Platz 3 Eurocar Italia mit einem Umsatz von 2,2 Milliarden Euro. Die SWZ hebt noch zwei weitere Unternehmen hervor. Die Leitner-Gruppe hat ihren Umsatz im letzten Jahr besonders steigern können und die Iveco Defense Vehicles hat mit ihrem Umsatz zum ersten Mal eine Milliarde geknackt. Wir schauen nach Deutschland. Dort laufen die Ermittlungen auf Hochtouren nach dem Fund einer Sprengstoffdrohne auf dem Flughafen von Leipzig-Halle. Mehrere deutsche Bundesländer fordern mehr Schutz der Flughäfen und es wird auch darüber diskutiert, wie gut die Drohnenabwehr in Deutschland überhaupt funktioniert. Katrin Müller berichtet aus Deutschland.
4: Die Ermittler gehen davon aus, dass die mit Sprengstoff beladene Drohne in der Nähe von ukrainischen Frachtflugzeugen gezielt zur Explosion gebracht werden sollte. Laut Experten ist Deutschland technologisch in der Lage, solche Angriffe abzuwehren. Allerdings ist nicht immer gleich klar, wer zuständig ist. Mal Bundespolizei, mal Landespolizei, im Notfall sogar die Bundeswehr. Für eine bessere Abstimmung fordert der Vorsitzende des Verteidigungsausschusses des Bundestags, Röwekamp, gegenüber dem RND

0: Den Standort der Händler gibt es in den umliegenden Straßen auch neue Park- und Durchfahrtsverbote. Morgen ist der erste Testlauf. Danach könnte es noch eventuelle Anpassungen geben, heißt es von der Gemeinde Bozen. Ja, von Sonne bis Gewittern ist heute alles mit dabei. Alle Details zum Wetter hören Sie gleich.
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6: Hin und her geht's beim Wetter, Dominik Reich.
7: Mal wolkig, mal sonnig, Regen fällt gerade im Achtellertal. Am Nachmittag das Land unterspickt mit Gewitterzellen. Die Temperaturen klettern auf 26 bis 33 Grad. In Göflan messen wir jetzt 23 Grad, in Gasteig 21, in St. Martin in Thurn 19 und in Wolkenstein 17 Grad. Das Wochenende wird überwiegend sonnig und heiß mit 33 Grad.
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7: Viel Bewegung auf unseren Straßen. Auf der Finchgauer Stadtstraße in Fahrtrichtung Meran stockt es wegen Überlastung immer wieder zwischen Naturns und Forst. Auf der Passeirer Stadtstraße talauswärts bei der Meraner Stadtzufahrt. Auf der Bustertaler Stadtstraße immer wieder lange Wartezeiten zwischen Bercher und Schaps in beiden Fahrtrichtungen streckenweise. Eine Viertelstunde verlieren Sie auf der Arntaler Stadtstraße talauswärts zwischen St. Johann und Gisse wegen Aufräumarbeiten nach dem Murenabgang von gestern. Von der Brennerautobahn werden uns keine Staus gemeldet. Sichere Fahrt.
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6: Die Einkaufstaschen bis zum letzten Millimeter hin voll. Da hat keine einzige Kirsche mehr Platz. Ordentlich geshoppt heute. Ja, ich verstehe schon, jetzt braucht's noch ein paar Backesel, die Taschen bis zum Auto zu tragen. Ja, Schlepper haben wir hier jetzt keine, aber dafür ordentlich Kraft und ordentlich Pep. Alessia Cara, James Arthur und Olivia Dean. Ja, drei Hits, Bockmoss. Schönen Vormittag noch.
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0: 2026, ja, Pepenope aus Meran steckt da dahinter. Unser Sonntagsgast bei Daniel Winkler in Feuer und Flamme. Wann ist er eigentlich mit einem Song zufrieden?
1: Ich will einfach, dass man hört, dass das nicht ein perfekter Song ist, sondern dass einfach irgendwas Menschliches dahinter steckt. Mhm. Und am besten noch, wenn ein Thema, das mehrere Leute, vor allem in meinem Alter, betrifft und die dann vielleicht dazu sich selber ihre Gedanken und ihre kleine Geschichte ausdenken können. Und wenn es so vorkommt, dann ist es eigentlich schon ein guter Song.
0: Wir lernen den Nachwuchsmusiker, der eigentlich auch Medizin studiert, am Sonntag kennen beim coolsten Frühstückstischl Südtirols ab 10 Uhr. Und für alle schon ein bisschen Neugierigen, jetzt schon einiges zum Einlesen im neuen Dolomitenmagazin und auf Südtirol 1 ID. Schönen Freitag! 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

0: verbreitet richtig gute Vibes zum Mitsingen. Citroen 1 hier. Grüß dich. Ja, wir stoßen an auf einen schönen Freitag, auf einen guten Arbeitstag, auf ein schönes Wochenende und auf ganz viel Bier.
1: Ein gutes Bier, dann ist Sommergeruch.
0: Aha, heute ist Internationaler Tag des Bieres. Vor circa 10.000 Jahren sind wir gestartet mit diesem goldigen, prickelnden Genuss. Ja, gar nicht mehr wegzudenken aus unserer Gesellschaft. Zum Genießen, zum Feiern, zum gesellig Beisammensitzen. Bier ist Kult, Bier geht auch immer. Auf das verdiente Feierabendbierchen wacht mir aber noch ein bisschen. Also noch ratzfatz alles erledigen, den Turbo einschalten. Gleich mit Jennifer Lopez und David Guetta. Dranbleiben!
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1: Was für eine Stimme. Rag & Bone Man für den Vormittag.
2: Oh, ich fahre in die Woche wieder um. Können wir richtig feiern wieder mal.
1: Jawohl, rein ins Wochenende. Partyhütchen aufsetzen, gute Laune, die besten Dance-Moves mitbringen.
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1: Wir sind ready, so richtig abzugehen und unsere Rock-Klassiker natürlich auch. Dieser Song jetzt läuft immer auf den besten Partys, wenn sie Jump hören. Alle gemeinsam springen, okay? Also die Sau mal wieder so richtig rauslassen. Ja, auch wenn sie jetzt noch im Büro sind, einfach schnell Tür zu, dann sieht das keiner. Jump, die Rockband Van Halen, macht diesen Freitag noch heißer. Let's go, let's rock together.

0: Sommervibes mit Shawn Mendes und Camila Cabello. Es ist 11:30.
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0: Viele Überlastungsstaus auf unseren Straßen, Dominik Reich.
2: Auf der Busterdaler Stadtstraße in beiden Fahrtrichtungen streckenweise zwischen Bercher und Schaps. Auf der Finchgauer Stadtstraße in Fahrtrichtung Meran zwischen Naturns und Döll. Auf der Brenner-Autobahn nordwärts streckenweise zwischen Verona Nord und Klausen. Noch bis 12 Uhr gesperrt ist die Haflinger Straße wegen Asphaltierungsarbeiten bei St. Kathrein. Dann wird die Straße für eine Stunde geöffnet. Um 13 Uhr geht es weiter. Bis um 18 Uhr weichen sie dann über Derlan und Mölten aus.
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2: Es wird wieder heiß heute bei 26 bis 33 Grad. 25 Grad messen wir jetzt in Gargazon, in Pfaden 24, in Spondinik 22 und in Mühlwald 20 Grad. Sonst eher wechselhaft heute. Wolkensonne und Gewitter am Nachmittag. Viel Sonnenschein genießen wir dann am Wochenende.

0: Gänsehautmoment mit Bryan Adams hier auf Südtirol 1. Fein, dass Sie da sind. Das Plätschern vom Wasser hat ja schon etwas Beruhigendes. Stellen Sie sich mal das Geräusch von so einem kleinen Gebirgsbach vor. Oh, herrlich. Allerdings, wenn dieses Geräusch an einem anderen Ort zu hören ist, ja, dann ist das eher besorgniserregend. Stefanie Derzow von den Nachrichten.
1: Ja, vor allem, wenn man dieses Geräusch in einer Unterführung am Bahnhof hört und selbst fast knöcheltief im Wasser steht. So geschehen nach dem heftigen Regen letzte Nacht in Bozen, unserer ach so schönen Landeshauptstadt, die bitte so viele Menschen wie nur irgend möglich mit dem Zug anfahren sollten. Sie fragen sich jetzt, ob das Ganze gefährlich ist oder fahrlässig. Gleich erfahren Sie es in unserem Südtirol-Journal Mittagsmagazin.
0: Um 10 vor 12 wie immer. Ich bin Anna Schwienbacher, begleite Sie rein in die Mittagspause, gleich gemeinsam mit Pink und K-Pop Demon Hunters. Nur ganz kurz dranbleiben.
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3: 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Es ist 10 vor 12. Top informiert durch die Mittagspause.
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4: Schönen guten Tag, ich bin Stefanie Derzer. Zum Bersten gefüllt. Wie gefährlich ist der Bozner Bahnhof? Und über 1000 Stellen unbesetzt. Steuert Südtirol auf einen akuten Lehrermangel zu?
5: Wir nehmen einfach Wasser aus der Mauer heraus. Hier haben wir eine 5 cm tiefe Pfütze. Hier drüben rinnt es nochmal aus der Mauer heraus. Schaut euch das an.
4: Das, was Sie da gerade gehört haben, war Wasserplätschern und Umweltaktivist Moritz Holzinger. Er war letzte Nacht nach dem heftigen Regenguss am Bozner Bahnhof und hat dort recht unglaubliche Szenen gefilmt und online gestellt. An mehreren Stellen in der Unterführung, die zu den Gleisen führt, war Wasser aus Rissen in der Wand herausgesprudelt. Am Boden hat sich das Wasser teils Zentimeter hoch gesammelt. Sehr besorgniserregend findet auch Alex Blohner, der Landtagsabgeordnete des Team K. Er fährt normalerweise mit dem Zug nach Bozen. Nachdem er das Video von Holzinger gesehen hat, hat er heute darauf verzichtet und stattdessen das Auto genommen.
6: Das ist die Stelle und das sind die Stellen, an denen auch ich jeden Tag, wenn ich in Bozen bin, als Pendler vorbeigehe. Und da, in dem Moment, habe ich wirklich um meine Gesundheit, um mein Leben gefürchtet. Denn wissend, dass wenn solche Gebäude unterspült werden, und wir wissen es von vielen anderen Fällen weltweit, wenn da Wasser im Spiel ist, wie schnell es passieren kann, dass eben so ein Gebäude zusammenbricht, so ein Durchgang zusammenbricht, dann habe ich heute früh wirklich um mein Leben gefürchtet.
4: Der Landesregierung wirft Blohner an dieser Stelle Totalversagen vor. Grob fahrlässig sei das Ganze. Der teilweise Einsturz des Gerichtsgebäudes vor etwa 3 Wochen habe offenbar nicht gereicht, um aufzuwachen, meint Blohner.
6: Wenn da Risse in der Wand sind, die sind ja nicht erst seit heute in der Früh, diese Risse in der Wand, dann muss es doch Verantwortliche geben, sowohl im Land als auch bei den Betreibern, RFI natürlich, wo ich nachfrage und sage, so, macht ihr eure Arbeit, kontrolliert ihr das Ganze, kontrolliert ihr auch Wasserleitungen, die offensichtlich hier irgendwo verbaut sind, oder wenn es der Grundwasserspiegel war, der plötzlich steigt, dann muss man das doch irgendwo kontrollieren und auch melden.
4: Wer zuständig ist, das war relativ einfach herauszufinden, nicht das Land.
6: Ich kann nicht immer hergehen und sagen, da sind wir nicht zuständig. Auf einer Seite sagt Landeshauptmann Kompatscher, wir haben jetzt mehr Autonomie. Ja, wir haben vielleicht mehr Autonomie, 2 Wölfe zu schießen. Aber wenn ich riskiere, am Bahnhof in Bozen zu sterben, dann frage ich mich schon, wo unsere autonomen Zuständigkeiten liegen, zum Beispiel im Bereich der öffentlichen Mobilität.
4: Was hat es denn nun aber mit diesen Rissen auf sich? Das Video von Holzinger hat sich auch Wasserbauingenieur Roman Bodner angeschaut. Er wolle zwar nicht den Teufel an die Wand malen, sagt er, aber...
7: Hier schaut es aus, als wenn mit viel Druck das Wasser rauskommt und da ist sofort, also ich hätte die Feuerwehr gerufen. Wenn ein Betonwerk undicht ist, dann habe ich mit Wasser, da habe ich mit Korrosion zu tun und das sind natürlich schon... Das ist abzusichern, hundertprozentig.
4: Heute früh soll von all dem, was in der Nacht passiert ist, nichts mehr zu sehen gewesen sein. Heißt, abgesperrt war nichts mehr. Lehrer sein,

0: ASGB sagt, bald werde es wirklich knapp mit den Lehrern. Immer mehr Aufgaben, mehr Kinder mit Sprachschwierigkeiten, mehr Integration und Inklusion und dazu immer noch weniger Lohn als etwa in Österreich. Das alles belaste die Lehrer und mache den Beruf immer unattraktiver. Und jetzt, wo noch über 1000 Stellen zu besetzen sind, kommen auch viele Bewerber dran, die gar nicht die nötigen Voraussetzungen haben, um Lehrer zu werden. Das sei gefährlich, sagt Nock.
1: Ich denke, dass es immer mehr zum Problem werden wird, wenn wir einfach nicht qualifiziertes Personal häufig an den Schulen einsetzen müssen. Und es gibt eigentlich keine Berufskategorie, in der nicht ausgebildetes Personal so leicht auf eine Stelle kommt wie im Lehrberuf.
0: In der Medizin oder einem Handwerksberuf wäre das völlig undenkbar, aber in der Schule offenbar nicht, sagt die Gewerkschafterin. Für Bildungslandesrat Philipp Achammer ist es an und für sich kein Problem, wenn immer mehr Menschen ohne den nötigen Studientitel unterrichten können. Aber
2: es muss das Verhältnis zwischen den regulär Ausgebildeten und den Direktberufenen absolut passen. Es dürfen nicht zu viele Direktberufene sein, das ist keine Frage. Aber ansonsten es sehr viele, auch sehr fähige direktberufene Lehrpersonen gibt, die bereits seit vielen Jahren arbeiten, zwar nicht den Titel haben, aber Weiterbildungen besucht haben und dementsprechend man diesen den Auftrag anvertrauen kann.
0: Die Schuldirektoren müssen ihre freien Stellen jetzt füllen, bis zum Schulstart in einem Monat. Landesrat Achammer macht sich für heuer keine großen Gedanken, dass das klappt. Es werde aber nicht leichter.
2: Ein Problem wird es dann, wenn die Schulen die Bewerber dafür nicht finden. Bis jetzt ist dies absolut gelungen. Es wird in einigen Bereichen schwieriger. Und gerade in diesen Bereichen wollen wir Sonderausbildungsschienen anbieten. Das ist vor allem Integration, das ist zum Beispiel Sprachförderung.
0: Diese Sonderausbildungsschienen sind Kurse, die Bewerber schnell für den Unterricht fit machen sollen, ohne ein jahrelanges Studium machen zu müssen. Schulgewerkschafterin Petra Nock ist aber skeptisch.
1: Das ist für mich ein großes Fragezeichen, denn wenn wir bedenken, dass ich europaweit und auch in Italien, da muss ich eine Ausbildung machen, die ein Masterstudium und dann noch mindestens 2 Jahre Ausbildung voraussetzt. Und wir in Südtirol würden jetzt einen Schnellkurs organisieren für diese Fächer, dann weiß ich nicht, ob das wirklich unseren Ansprüchen dann auch genügt, wenn wir eine qualitativ hochwertige Schule möchten.
0: Jetzt sind die Schulen am Zug. Vor allem in den Fächern Religion, Italienisch, Mathe, Naturkunde und Physik sind noch jede Menge Stellen frei.
3: Wespa verdient in Südtirol am meisten. Gleich mehr dazu in unseren Kurznachrichten.
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3: Bei den Südtiroler Unternehmen gibt es eine unbestrittene Nummer 1. Asbjerg bleibt die Firma mit dem meisten Umsatz. Das zeigt das heurige Ranking der Südtiroler Wirtschaftszeitung. Marlies Winkler mit den Kurznachrichten.
10: Ja, Asbjerg ist die Firma hinter den Spargeschäften. Sie hat letztes Jahr knapp 2,9 Milliarden Euro erwirtschaftet. Auf Platz 2 landet die Alberia mit 2,4 Milliarden und auf Platz 3 Eurocar Italia mit einem Umsatz von 2,2 Milliarden Euro. Die SPZ hebt noch 2 weitere Firmen hervor. Die Leitner-Gruppe hat ihren Umsatz im letzten Jahr besonders steigern können und die Iveco Defense Vehicles hat mit ihrem Umsatz zum ersten Mal eine Milliarde geknackt. Die Karabiniere von Hafling haben bei einer Verkehrskontrolle einen Mann ohne Führerschein erwischt. Der 31-Jährige aus Osteuropa hat den Beamten zwar einen Führerschein ausgehändigt, allerdings hat sich bald herausgestellt, dass dieser gefälscht war. Noch bedenklicher, der Lenker hatte seinen Führerschein überhaupt nie gemacht. Er muss jetzt 2.300 Euro

0: Strafe zahlen und sein Auto muss 3 Monate stehen bleiben. Beim Gericht laufen die Vorbereitungen auf Hochtouren für den Umzug der Angestellten in die Ausweichquartiere. Er soll in 10 Tagen beginnen. Damit der Umzug über die Bühne gehen kann, sind am Gerichtsgebäude Gerüste aufgebaut worden und Sensoren, die mögliche Bewegungen am Gebäude erfassen sollen. Die Staatsanwaltschaft zieht ja in die Rittnerstraße, die Gerichtsämter in die Südtiroler Straße. In Cortina fordern viele strengere Polizeikontrollen für die Zone rund um den Sorapissee. Auslöser ist ein Vorfall vom Wochenende. Ein Tourist war mit seinem Stand-Up-Paddle zum See und dann damit im Wasser herumgefahren. Andere Wanderer und auch das Personal vor Ort konnte ihn nicht dazu bewegen, den See wieder zu verlassen. Das Baden im Sorapissee ist seit Jahren verboten. In Thailand hat es eine Schießerei mit Toten gegeben. Ein Jugendlicher hat um sich geschossen und dabei mindestens 6 Schüler und Lehrer seiner Schule und seine Großeltern getötet. 15 weitere Schüler wurden bei der Flucht vor ihm verletzt. Auch der junge Täter soll tot sein. Einige thailändische Medien sagen, er sei von der Polizei erschossen worden. Andere wiederum sprechen von Suizid.
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0: Der Streit um den Stellenabbau bei Volkswagen geht weiter. Jetzt macht die Porsche Holding Druck und fordert eine rasche Entscheidung, auch wegen ihrer Beteiligung. Der Chef der Porsche Holding sagt, VW stehe an einem historischen Wendepunkt. Je länger sich die Entscheidung hinziehe, desto größer würden die Probleme. Die Zukunft von Volkswagen steht auf dem Spiel. Der Nettogewinn ist im ersten Halbjahr fast um ein Drittel eingebrochen und der Umsatz stagniert. Werfen wir noch einen Blick auf die Börsen in Europa. Sowohl der DAX in Frankfurt als auch der MIP-Index in Mailand sind heute im Plus.
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2: Sie sind gerade der Schrecken beim Eisessen, Grillen oder Kaffee trinken. Die Wespen. Von süßen Lebensmitteln werden sie wie Magnete angezogen und sorgen bei uns nicht selten für hektisches Rumgefuchtle. Wespen gelten oft als Stechmonster, doch eigentlich sind sie gar nicht so schlimm. Birgit Locher.
3: Nein, sie können uns sogar helfen, zum Beispiel im Garten. Sie fressen unter anderem totes Holz und Fallobst und räumen so die Umwelt auf. Aber nicht nur das, sagt Eurac-Forscher Elia Guariento vom Institut für Alpine Umwelt.
4: Sie tun aber auch bestäuben, ähnlich wie die Bienen, indem sie die Blüten besuchen und zwar zum Nektar sammeln. Pollen wird dann halt passiv mitgenommen und somit helfen sie auch der Bestäubung der Pflanzen.
3: Bestimmte Pflanzenarten sind sogar speziell auf die Wespen angewiesen. Außerdem sind sie gute Jäger von Insekten.
4: Deren Rolle in der Umwelt ist auch sehr, sehr wichtig als Schädlingsbekämpfer. Im Garten zum Beispiel beseitigen sehr viele Raupen auf dem Salat oder sonst auf die Obstbäume. Das bedenkt man oft nicht mit und man sieht sie sehr mit negativ angehauchten Aspekt. Das sollte aber nicht so sein. Stechen können Bienen und Wespen eigentlich gleich.
3: Der einzige Unterschied ist, bei einem Bienenstich bleibt der Stachel in der Haut stecken, bei den Wespen nicht. Sie können mehrmals zustechen. Wer gestochen wird, sollte Ruhe bewahren, die Stichstelle mit lauwarmem Wasser abwaschen und danach kühlen. Wenn man nicht sicher ist, ob man allergisch ist, sollte man die Stichstelle im Auge behalten. Das sagt der ehemalige Notarzt und Hausarzt Ernst Fupp.
5: Wenn dann keine anderen Zeichen kommen, dann kann man sich eigentlich schon zurücklehnen und abwarten. Wenn ein Hautausschlag kommt, eine Nesselsucht heißt das, oder sogar leichte Atemnot oder ein Kratzen im Hals, dann sollte man schon auf Alarm bleiben und gleich mal ärztliche Hilfe holen.
3: Für Allergiker gibt es spezielle Notfallsets. Darin enthalten ist eine Adrenalinspritze und verschiedene Medikamente, die dafür sorgen, dass der Kreislauf stabil bleibt.
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2: Das Wetter bringt uns heute einen Mix aus Sonne und Wolken. Am Nachmittag kann es wieder ein paar Gewitter geben, die stellenweise auch recht kräftig ausfallen können. Günter Geier vom Landeswetterdienst. Wie geht's denn morgen und in den nächsten Tagen mit dem Wetter weiter?
6: Morgen wird es in Südtirol sehr sonnig. In der Früh gibt es vielleicht noch ein paar Restwolken, die lösen sich aber rasch auf. Und auch die Quellwolken am Nachmittag, die bleiben meist harmlos. Dazu Temperaturen von 29 bis 33 Grad. Am Sonntag scheint ebenfalls häufig die Sonne. In der zweiten Tageshälfte entstehen aber etwas größere Quellwolken und damit nimmt auch die Gewitterneigung wieder etwas zu. Die Temperaturen, die bleiben hochsommerlich mit Höchstwerten bis 33 oder 34 Grad.
2: Das war das Südtirol-Journal-Mittagsmagazin vom Freitag. Morgen gibt's an dieser Stelle unseren Wochenrückblick mit den wichtigsten Themen der letzten Tage. Ich bin Stefanie Terzer. Schönen Tag noch.
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7: Gleich zweimal eingebremst werden Sie auf der Brenner Autobahn Nordspur. Greta Gruber.
8: Einmal steht ein defektes Auto Höhe Gossensaß. Hier ist die Straßenpolizei vor Ort, leitet sie einspurig weiter. Es staut bis zur Mautstelle Sterzing zurück. Wegen Überlastung staut es dann immer nordwärts, noch zwischen Klausen und Brixen rund 4 Kilometer. Überlastung auch auf der Bustertaler Staatsstraße bei Kienz in beiden Fahrtrichtungen. Richtung Brixen zwischen Fintel und Schaps und Richtung Innichen auf der Brunecker Südumfahrung. Genauso auch die Finchgauer Staatsstraße, hier viel los Richtung Meran bei Rabland. Und noch bis 13 Uhr ist die Landesstraße nach Hafling offen. Danach wird die Straße wieder bis 18 Uhr gesperrt für Auffüllarbeiten nach dem Murenabgang Ende Juni. Allen unterwegs eine sichere Fahrt.
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7: Käse, Schinken und Laugen, wenn es mal schnell gehen soll. Eine Cola noch zum Runterkühlen und M&M's für einen Lusch vielleicht. Ja, 10 Minuten nehmen wir uns aber trotzdem. Gemütlich rausgehen auf den Bankel und schmecken lassen. Mit Mark Amber, Katy Perry und Rosalind.
9: Mann, ich hab Hunger.
7: Ja, ich mochts Hunger. Mahlzeit Südtirol. Schön, dass Sie da sind.

0: Freitag Mark Amber auf Südtirol 1. Ja, wie? Sehe ich da etwa traurige Gesichter? Vermissen Sie die Schule?
1: Dann kann ich wieder mit ihm nicht spielen.
0: Ja,
1: dann kriege ich sie ja wieder, weil ich den ganzen Sommer nicht sehe.
0: Ja, geil, die fetten Bücher, das viele lernen, das haben wir nicht, Mängel. Aber die Freunde jeden Tag sehen, das ist schon Luxus. Lange dauert es ja nicht mehr, ein Monat genau, am 7. September Startschuss. Na, okay, das halten wir schon noch durch. Schöne Ferien, genießen Sie den Sommer. Gleich mit Snow Patrol und Tate McRae.
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0: Snow Patrol auf Südtirol 1 und ich bin Anna Schmienbacher. Hallo Südtirol, feine Mittagspause. Wochenend-Outfit-Check. Ja, was ziehen wir heute zum Dinner, zum Date, zur Party an? Lieber gemütlich, schick oder knapp? Unsere nächste Pop-Queen hier, Leonie, die sagt, das perfekte Outfit gibt's in mehreren Varianten.
1: Für mich ist es bei Anziehsachen und Klamotten ganz wichtig, dass ich mich wohl drin fühle. Und das ist manchmal eine fette Jogginghose und ein Pulli. Und manchmal ist das ein kurzes Röckchen und ein Glitzeroberteil auf der Bühne, das mir Selbstbewusstsein noch on top bringt zu dem, was ich eh schon habe. Man sagt ja auch immer, Kleider machen Leute. Und ich finde nicht im Sinne von, man judgt Leute, was sie anhaben, sondern ich finde, das macht was mit mir, mit meiner Ausstrahlung, mit meinem Selbstbewusstsein.
0: Ja, die Stimmung gleich schon besser, wenn das Outfit sitzt. Ja, die lieben Männer da draußen können jetzt vielleicht nicht so mitreden. Aber wo ihr mir auch zustimmt, Leonie hat nicht nur eine Megastimme, die schaut auch noch Hammer aus. Stay, Leonie und Callum Scott hier auf Südtirol 1.

0: Nico Santos und der Blick auf unsere Straßen. Es ist 12:30.
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0: Geduld braucht's aktuell auf der Brenner Autobahn. Nordspur, Greta Gruber.
2: Heute viele unterwegs und immer wieder geht's langsamer voran, werden sie am eingebremst. Zwischen Starzing und Gossen saß dazu noch Stau wegen eines defekten Autos. Hier leitet sie die Polizei vorbei. Auf Nordtiroler Seite dann wieder Überlastungskolonnen ab Schönberg bis nach Innsbruck. Auf der Pustertaler Stadtstraße braucht es Richtung Innichen 15 Minuten länger. Auf der Brunecker Südumfahrung Richtung Brixen werden sie bei Mühlbach kurz eingebremst. Heute auch in unseren Städten viel los, besonders in Meran und Bozen.
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2: Die Mittagspause in der frischen Luft, heute schon etwas feiner. 18 Grad hat es in Deutschnofen, 23 in Schlanders, 21 in Toblach und 20 Grad Mellepfitsch St. Jakob. Teils schaut die Sonne am Nachmittag noch ein wenig vorbei, oft bleibt es aber bei vielen Wolken, etwas Regen und auch so manchen Gewittern. Umso schöner dann das anstehende Wochenende, sehr sonnig und kaum Gewitter bei 29 bis 33 Grad.
0: Schön, dass Sie da sind. Alex Warn hier bei uns.

0: rein ins Wochenende mit Laurel und mit mir Anna Schwienbacher aus Südtirol 1. Ja, und das heißt, morgen Samstag, morgen mal nicht aufstehen und mal nicht aus dem Bett quillen, 3 Kaffee trinken, dass wir den Tag schaffen, so wie heute Morgen.
1: Das war's.
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2: Autofahrer mit gefälschtem Führerschein aufgeflogen. Wasserschäden nach Gewitter am Bozner Bahnhof. Auch heute kann es wieder nass werden. Ich bin Sabrina Fleischmann. Grüß Gott.
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2: Die Karabiniere von Hafling haben bei einer Verkehrskontrolle einen Mann ohne Führerschein erwischt. Der 31-Jährige aus Osteuropa hatte den Beamten zwar einen Führerschein vorgelegt, der angeblich in Nordeuropa ausgestellt worden war. Allerdings hat sich dann herausgestellt, dass es nur eine Fälschung war und der Mann überhaupt nie einen Führerschein besessen hat. Er muss jetzt 2.300 Euro Strafe zahlen und sein Auto muss 3 Monate lang stehen bleiben. Das Video des Brixner Umweltaktivisten Moritz Holzinger von letzter Nacht wurde in den sozialen Medien mittlerweile über 3000 Mal geteilt. Es zeigt, wie in der Unterführung des Bozner Bahnhofs nach einem Regenwascher Wasser aus Rissen in der Wand sprudelt. Alex Bloner, Landtagsabgeordneter des Team K, ist Zugpendler. Er hat nach dem Video von Holzinger heute lieber das Auto für den Weg zur Arbeit genommen.
4: In dem Moment habe ich wirklich um meine Gesundheit, um mein Leben gefürchtet. Denn wissend, dass wenn solche Gebäude unterspült werden, wir wissen es von vielen anderen Fällen weltweit, wenn da Wasser im Spiel ist, wie schnell es passieren kann, dass eben so ein Gebäude zusammenbricht, so ein Durchgang zusammenbricht, dann habe ich heute früh wirklich um mein Leben gefürchtet.
2: Das Team K wird jetzt eine Landtagsanfrage stellen, um zu klären, wo die politischen Verantwortlichkeiten liegen. Wir bleiben bei Problemen mit den Zügen. Jene über den Brenner schneiden bei der Pünktlichkeit nicht gut ab. Nicht einmal die Hälfte der Personenzüge von Italien nach Österreich kommt pünktlich am Brenner an. Das zeigen die neuen Zahlen von Schienenkontroll. Die Hauptgründe dafür seien Baustellen, Betriebsstörungen und die hohe Netzauslastung in Italien. Bei den Musikschulen des Landes bleiben nach der Stellenwahl viele Stellen unbesetzt. Insgesamt sind 67 Stellen vergeben worden. 157 sind aber noch unbesetzt. Dafür beginnt ab Mitte August die Vergabe über die Direktberufung. In Thailand hat ein Jugendlicher an einer Schule ein Blutbad angerichtet. Er hat um sich geschossen und dabei mindestens 6 Schüler und Lehrer seiner Schule und seine Großeltern getötet. 15 weitere Schüler sind auf der Flucht vor dem Angreifer verletzt worden. Bei dem Täter handelt es sich um einen Oberschüler, auch er soll tot sein. Ganz ohne Regenschirm geht's auch heute nicht. Mehr zum Wetter gleich.
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1: Ein defektes Auto bremst Sie nach wie vor auf der Brennerautobahn Nordspur bei Gossensass ein. Der Abschlepper ist unterwegs, es geht einspurig vorbei. Stauende kurz vor Sterzing. Wegen Überlastung staut es auf der Bustertaler Staatsstraße Richtung Innichen auf der Brunnenkurs Südumfahrung. Auf der Finchgau Staatsstraße bei Forst in beiden Fahrtrichtungen. Und die Landesstraße Richtung Haflingen wird in wenigen Minuten ab 13 Uhr wieder gesperrt bei St. Kathrein bis 18 Uhr. Es laufen weiterhin die Arbeiten nach dem Murenabgang Ende Juni. Umleitung über Derlan-Mölten. Eine gute Fahrt.
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3: Auf die Plätze, fertig, los. Zocken wir, was das Zeug hält. Ja, im Urlaub diese riesige Videospielhallen, da leuchten die Kinderaugen. Aber nicht nur. Mama und Papa packt das Gaming-Fieber schon auch gerne. Ein Urlaub mit ganz viel Spaß, Bildschirmen, Autorennen und kaum Sonne und Meer. Perfekt.

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0: darf der Nachmittag gerne weitergehen. Walk the Moon gibt ordentlich Power auf Südtirol 1. Diese riesigen Videospielhallen am Meer, die sind so flott. Da bleiben wir aber auch gerne drin stecken.
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2: Videospielhallen im Meeresurlaub sind ein unglaublicher Magnet für die lieben Kleinen. Die Eltern gehen natürlich mit und wechseln Spieljetons, aber nur für 10 Euro. Man will es ja nicht übertreiben mit diesen Videospielen. Und außerdem sollen die Kinder ja an den Strand und in die Sonne. Dann sehen die Eltern den Kindern beim Videospielen zu. Und das mit gespielt gequälter Gelassenheit. Es soll ja keiner merken, dass man auch mal ganz gern datteln würde. Also einfach nur betont gelangweilt zusehen, bis Papa bemerkt, dass der Junior bei diesem Autorennspiel einfach nicht weiterkommt. Tja, da wechselt man dann doch noch schnell ein paar Euro zu Spieljetons, nur um dem kleinen Nachwuchsautofahrer mal zu zeigen, wie das geht mit dem Autofahren und wie Papa das mit dem Rallyefahren drauf hat. Und kreuzte fix, das Limit knapp verpasst. Papa braucht noch Jetons. Das muss doch gehen. Her mit mehr Jetons. Mama, geh doch schon mal vor mit den Kindern an den Strand. Papa kommt nach. Aber erst nachdem er die Video-Rally-Weltmeisterschaft gewonnen hat. Himmel, Herrgott, her mit mehr Jetons. Ja, Vollgas! Und wenn Papa dann windelbleich aus dem Urlaub zurückkommt und seine fehlende Bräune angesprochen wird, dann sagt er einfach, oh, wir hatten einfach einen großen Sonnenschirm.
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Hey, da ist Rooftop. Das ist unsere neue Single Before We Have To. Da auf Südtirol 1. 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

0: Musik aus Südtirol mit Rooftop. Und wir reisen jetzt ein Stückchen weiter.
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0: Gelandet in Amerika, die Band REO Speedwagon. Ja, bis vor 2 Jahren haben sie noch unsere Bühnen hier gerockt. Immer mit dabei, diese Rockballade.

0: This Feeling. Ein hartes, jahrelanges Projekt. Über 10 Jahre lang haben sie diesen Song geschrieben. Ja, wirklich. Zuerst die Strophen. Mit dem Refrain war es dann eben ein bisschen schwieriger. Der kam dann eben erst 10 Jahre später dazu. Aber für so ein Meisterwerk braucht es halt Geduld, Zeit und gute Ideen. Wenn Sie nur ganz kurz dranbleiben, in voller Länge, Ariel Speedwagon mit Can't Fight This Feeling. Einen schönen Freitag mit dem Südol 1 Flashback.
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0: Rockklassikern. Ich bin Anna Schwimmbacher. Grüß dich. Sie haben zu heiß? Kein Problem. Ein bisschen Winterfeeling im August geht doch immer.
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2: Die Flucht vor der Hitze. 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
2: Da kommt jetzt was auf unsere Lachmuskeln zu. Ein Abend voller Humor, Witz und Satire. In Jumbus Brixen treffen verschiedene Comedy-Stile aufeinander. Die zweisprachige Show liefert lustige kulturelle Unterschiede, Missverständnisse und grenzüberschreitenden Humor. Auf der Bühne Gianluca Iocolano, Jakob Windschnur, Miriam Trockner und viele, viele mehr. Heute Kabarett Stasera beginnt um 20.30 Uhr im Innenhof des Jumbus Brixen.
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0: Step by Step rein ins Wochenende. Gleich wieder mit Südtirols Bestmusikmix Holly Humberstone. Es ist 13:30.
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0: Staukolonnen weiterhin auf der Brenner Autobahn. Greta Gruber.
2: Richtung Norden staut bei der Mautstelle Sterzing bis auf Höhe Maus zurück. Hier steht erneut ein defektes Fahrzeug. Einspurig leiten Sie die Einsatzkräfte vorbei, rechnen Sie aber mit längeren Wartezeiten. Und wegen Überlastung kommt es immer nordwärts, auch im Abschnitt Rovereto Süd bis San Michele, zu Verzögerungen. Viele unterwegs sind auch auf der Pustertaler Staatsstraße Richtung Innichen auf der Brunnöcker Südumfahrung.
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2: Heute stehlen die Wolken der Sonne öfter mal die Show. Das holt die Sonne dann wieder am Wochenende auf. Wärmt auf 29 bis 22 Grad auf bei kaum einer Wolke in Sicht. Regen oder Gewitter gibt es dabei nur vereinzelt am Sonntag voraussichtlich. Heute hingegen bekommen wir noch so manche Regenwascher ab, wie jetzt zum Beispiel im Finchgau. Auch Blitz und Donner könnten im Laufe des Nachmittags entstehen. In St. Valentin auf der Heide hat es jetzt 20 Grad, in Zarnstein 23, in Derenten 21 und in Auer 25 Grad.
0: Gute Arbeit noch!

0: durchspaziert rein ins Wochenende mit der besten Stimmung.
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0: Der Eislaufverein in Prat im Finchgau ist ganz schön vielfältig. Hier gibt's die Schlittschuhe im Winter, das ist ja klar. Aber es gibt auch die Cowboy-Stiefel im Sommer, Sektionsleiter Michael Hofer.
2: Die Kinder haben Trockentraining und auch Eistraining in Latsch oder auf Hockeycamps im Ausland. Aber eine große Tätigkeit von unserer Sektion ist sicher von Mai bis Ende August der Aufbau, die Führung und die Demontage von unserer Country-Stadt und das Fest selber natürlich. Zwischen 80 und 100 freiwillige Helfer, die da fest umpacken und mitarbeiten, und das natürlich macht Spaß und Freude.
0: Ja, das Country-Fest in Prat an diesem Wochenende. Auch darüber quatschen wir morgen mit unserem Verein der Woche ab 16 Uhr.
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0: Post Malone auf Südtirol 1 und gleich Tempo City in Südtirols besten Musikmix. Es ist 10 vor 2, die Nachrichten.
1: Klucken in Südtirol läuten heute gegen den Hunger in Afrika. Hitzeschäden an der Europabrücke in Nordtirol. Bei uns hat es etwas abgekühlt. Ich bin Sabrina Fleischmann, guten Nachmittag.
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1: Wie jeden Freitagnachmittag läuten heute um 15 Uhr in ganz Südtirol die Kirchenglocken. Diesmal aber länger und lauter als sonst. Damit wird auf die Spendenaktion der Caritas gegen den Hunger in Afrika aufmerksam gemacht. Das Läuten der Glocken solle nicht nur unsere Ohren, sondern auch unsere Herzen erreichen, sagt Bischof Ivo Musa. Hunger und Armut dürften uns nicht gleichgültig lassen. Christsein bedeute auch, Not zu sehen und solidarisch zu handeln. Die Caritas unterstützt mit den Spenden Projekte für Wasser und Bildung in 11 afrikanischen Ländern. Ein Video des Bozner Bahnhofs macht gerade in den sozialen Medien die Runde. Es wurde vom Umweltaktivisten Moritz Holzinger online gestellt und zeigt, wie in der Unterführung des Bozner Bahnhofs nach einem Regenguss Wasser aus Rissen in der Wand sprudelt. In den Kommentaren ist zu lesen, dass das eine gefährliche Situation sei und grob fahrlässig vom Betreiber der RFI. Dass das Ganze nicht zu unterschätzen ist, sagt auch der Brixner Wasserbauingenieur Roman Bodner. Auch er hat das Video gesehen.
3: Hier schaut es aus, als wenn mit viel Druck das Wasser rauskommt und da ist sofort, also ich hätte die Feuerwehr gerufen. Wenn ein Betonwerk undicht ist, dann habe ich mit Wasser, da habe ich mit Korrosion zu tun. Und das natürlich schon, das ist abzusichern, hundertprozentig.
1: Inzwischen wurde die Reparatur der Wand in Angriff genommen. Für Moritz Holzinger ist das aber noch keine Lösung. Er sagt, der Bahnhof müsse grundlegend erneuert und saniert werden. Probleme gibt es auch bei der Pünktlichkeit der Züge. Nicht einmal die Hälfte der Personenzüge von Italien nach Österreich kommt pünktlich am Brenner an. Die Hauptgründe seien Baustellen, Betriebsstörungen und die hohe Netzauslastung in Italien, heißt es von österreichischer Seite. Die Hitze hat der Europabrücke auf der Brennerautobahn in Nordtirol zugesetzt. Am Asphalt sind Schäden entstanden. Deshalb ist derzeit in Richtung Innsbruck eine Spur gesperrt, voraussichtlich bis zum kommenden Donnerstag. Die Reparaturarbeiten werden in der Nacht durchgeführt. Die Hitzewellen heizen auch das Meer auf. Das Ligurische Meer hat einen historischen Temperaturrekord erreicht. Am 3. August wurden vor Porto Venere in der Provinz La Spezia 31 Grad gemessen. Auch auf Sizilien und Sardinien wurden Wassertemperaturen von mehr als 30 Grad registriert. Und in Spanien ist das Mittelmeer noch mehr aufgeheizt. An einer Messboje vor Mallorca wurde mit über 33 Grad ebenfalls ein neuer Rekord registriert. Heute macht die Hitze eine Pause, mehr zu den Temperaturen gleich.
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0: Boah, so herrlich, diese Sommertemperaturen heute, Greta Gruber. Und nach der großen Hitze wissen wir sie jetzt umso mehr zu schätzen. 21 Grad hat sie in Marienberg, 24 in Rittnaun und 26 Grad in Bruneck und Brandzoll. Im Finchgau übernehmen immer mehr die Regenwolken, während sich im Bustertal noch ein wenig Sonne ausgeht. Bis in den Abend hinein könnten dann auch noch so manche Gewitter dazukommen. Am Wochenende dreht dann die Sonne wieder ordentlich.

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1: Feiern, musizieren, gesellig beisammensitzen mit Strauben, mit Kropfen. Ja, auch an diesem Wochenende werden wieder einige Dorffeste gefeiert. Viele Vereine, die sich wahnsinnig viel Mühe geben, dass alles klappt. Ja, das wird auf der einen Seite aus Freude und Leidenschaft gemacht, aber zur Wahrheit gehört auch, die Vereine, die brauchen oft auch ein bisschen Geld, um überhaupt ihre Tätigkeiten ausführen zu können. Und wir sind gleich in Prisian, besuchen da die Feuerwehr und schauen ihre Lage an, bevor morgen fett gefeiert wird.

0: Schön, dass Sie da sind. Sabrina Carpenter aus Südtirol 1. Und gleich Ray Garvey mit Talk to Your Body für den Nachmittagskaffee. Gicko, Musi, Kinderprogramm. Ja, einfach eine super Stimmung. Im ganzen Land werden Feste gefeiert, auch an diesem Wochenende wieder. Die Vereine, Musikkapellen, Feuerwehren, die schmeißen ja eine nach der anderen. Da steckt aber mehr dahinter als nur eine geniale Fete. Am Wochenende zum Beispiel ist Gasselfest in Prissian. Die Freiwillige Feuerwehr hat auch einen großen Stand und die Einnahmen, die sind so gut wie bereits verplant. Roland von der Freiwilligen Feuerwehr Prissian.
1: Die Schutzausrüstung für einen Mann mit Lungenautomat und Flaschenmiet, da bist du gleich mal auf 2.000-3.000 Euro um. Und Straßenverkehr um ein Elektroauto, da brauchen wir ganz andere Sachen, als wir früher gebraucht haben. Die Heißsachen, um da hinzukommen, passt ganz andere Sachen und Ausrüstung, als früher gebraucht hat. Und das hat wirklich mittlerweile einen hohen Kostenpunkt.
0: Ja, das Geld spielt eine wichtige Rolle und wo auch gerne investiert wird jetzt beim Nachwuchs.
1: Weil die Jugend logisch die Feuerwehr Frauen und Männer für morgen sein, die wir unbedingt brauchen. Wir rüsten sie aus, wir versichern die und schauen, dass sie halt rundum auch das kriegen, was sie brauchen, vor mit ihnen sie Wettbewerbe und Veranstaltungen und versuchen ihnen einfach unsere Welt so klein wie möglich zu bringen.
0: Gerade die kleineren Dorffeuerwehren, ja, die sind doch so enorm wichtig für uns.
1: Um einfach leben und einfach die Existenz vielleicht zu retten, wo zentrale Feuerwehren und Rettungsdienste viel weiter am Weg kommen, ist es extrem wichtig, weil das ist ausschlaggebend. Und logischerweise freuen wir uns über jeden, der dann auf ein Fest für uns kommt oder auf eine Veranstaltung und können leider versprechen, dass das sicher in richtigen Ort hinfließt und zusammen investiert wird.
0: Gasselfest in Prissian, ein Beispiel von vielen an diesem Wochenende. Los geht's morgen mit Fassanstich und Einzug der Vereine und am Sonntag wird dann auch noch ausgiebig gefeiert. Ja, wir können richtig stolz sein auf das Ehrenamt hier in Südtirol.

0: Hallo Südtirol. Cool, dass Sie da sind auf Südtirol 1. Wir Südtiroler, ja, wir lieben die Berge, die Natur, die frische Luft. In einer riesigen Millionenstadt leben? Na, für mich wäre das nichts, da kriege ich ja noch Platzangst. Thorsten Einerson, der nächste Künstler gleich hier bei uns, der ist aus demselben Holz geschnitzt wie wir.
1: Es ist mir einfach mega wichtig, dass ich irgendwie Natur in der Nähe habe. Ich wohne jetzt in Gmunden. Das ist einfach für mich perfekt. Ich habe länger in Wien gewohnt und es ist für mich schön für so ein paar Tage, aber auf Dauer weiß ich nicht, ich brauche halt wirklich einen Berg oder irgendwas, wo ich einfach auflatschen kann und mich keiner nervt.
0: Ja, ab nach draußen. Die Ruhe, diese wunderschöne Landschaft genießen. Gleich mit Thorsten Einerson und seinem WM-Hit Allee. Dranbleiben.
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0: Schönen Freitag, ich bin Anna Schmiedbacher aus Südtirol 1. Jawohl, endlich Wochenende. Ja, wir sind ready, haben schon unsere fixen Termine eingetragen.
1: Wie gerade vorm.
2: Ich bin beruflich sowohl am Samstag als auch am Sonntag tätig.
3: In der Stadt hier gut trinken hier.
4: Ich könnte ja mit meinen Rössler spielen daheim.
5: Hey, ich bin der Roland. Ich gehe heute auf den Berg und lassen uns richtig gut gehen.
6: Schönes Wochenende, Südtirol.
0: Schönes Wochenende auch von uns. Wir rutschen jetzt so langsam rein. Die letzten Anrufe noch, die letzten Bretter noch zuschneiden. Und dann chillen ohne Ende. Mit Südtirols besten Musikmix.

0: Wir haben es gleich 2:30.
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0: Feinen Freitagnachmittag aus der Südtirol 1 Service Redaktion. Ich bin Greta Gruber. Hallo. Hauptreisesaison aktuell und das merken wir auch auf unseren Straßen. Stop and Go auf der Brenner Autobahn Nordspur, aktuell besonders im Abschnitt Rovereto Süd bis San Michele. Eingebremst werden sie dann wieder bei Sterzing und rund 2 Kilometer Staus über dem Brenner. Auf der Finchgauer Staatsstraße gibt es 1 Kilometer Überlastungsstau Richtung Meran auf der Döll.
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0: Auf morgen drehen wir den Spieß um. Wieder mega Sonnenwetter, besonders perfekt für Ausflüge morgen bei 29 bis 33 Grad. Auch am Sonntag aber kaum Gewitter. Heute hingegen recht wechselhaft. Regenwascher ziehen aktuell übers Schnalstal und Ratschings zum Beispiel. Bis in den Abend hinein wird es dann auch im ganzen Land verteilt nass. Teils wettert es auch. In Meran hat es jetzt 27 Grad, in Jenesien 22, in Fals auch 22 und in St. Martin in Thurn sind es 24 Grad.
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1: Milky Chance und ich bin Anna Schwimmbacher aus Südtirol 1. Grüß dich. Ja, ich darf mich freuen. Rein ins Wochenende. Schön war's wieder mal. Magdalena Dummel, jetzt für Sie in Südtirol 1 live.
2: Ja, schön für die Anna, gell?
1: Ja, dieser Freitag heute, Magdalena, ich weiß ja nicht, nicht frisch, nicht fleisch, irgendwie ein bisschen komisch, oder?
2: Ja, zum Dahinsprot, zum ein bisschen Sonnendeln. Deswegen, wir brauchen dringendst ganz viel Musik. Ich habe einen Haufen gute Musik mit dabei. Mhm. Natürlich made in Südtirol, die Topstars aktuell und wir freuen uns auf zwei echte Rock-Zuckerlen im Südtirol 1 Flashback. Also schauen Sie, wir meistern diesen Freitagnachmittag alle gemeinsam.
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0: Südtirol 1 hier um 10 vor 3 die Nachrichten.
1: Ausweichquartiere für die Justiz. Mietverträge sind unter Dach und Fach. Das Mittelmeer ist warm wie das Wasser in der Badewanne. Bei uns macht die Hitze heute einmal Pause. Ich bin Sabrina Fleischmann. Guten Nachmittag.
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1: Am eingestürzten Gerichtsgebäude laufen die Sicherungsarbeiten und am 17. August beginnt der Umzug der Gerichtsämter. Das Landesgericht übersiedelt in ein Gebäude in der Südtiroler Straße, die Staatsanwaltschaft wird in einem Gebäude des Raiffeisenverbandes in der Rittnerstraße untergebracht. Die Landesregierung hat heute die Mietverträge genehmigt, sie laufen 6 Jahre. Für die Rittnerstraße belaufen sich die Mietkosten auf insgesamt 6,5 Millionen Euro. In der Südtiroler Straße sind es knapp 11,3 Millionen. Zur Miete gehören nicht nur Büros, sondern auch Stellplätze in Tiefgaragen und ein Archiv. Wie jeden Freitag läuten jetzt um 15 Uhr in ganz Südtirol die Kirchenglocken, heute aber länger und lauter als sonst. Damit wird auf die Spendenaktion der Caritas gegen den Hunger in Afrika aufmerksam gemacht. Die Caritas finanziert mit den Spenden Projekte für Wasser und Bildung in 11 afrikanischen Ländern. In Bozen kommen Radfahrer jetzt sicherer vom Stadtviertel Grez bis zum Krankenhaus. Am Grezer Platz ist ein neuer Abschnitt als Radweg eingezeichnet worden. Gemeinderat Matthias Colonia vom Team K erklärt die neue Route.
3: Jetzt kann man durch die Schmiedgasse in beiden Fahrtrichtungen fahren mit dem Fahrrad und dann durch das Grez Village kommt man in einen neuen Radweg, der sich dann mit dem Radweg auf der Freiheitsstraße verbindet. Das ist eine sehr, sehr wichtige Verbindung, sei es für die Schulkinder, die die Schule besuchen, aber auch für alle jene, die vom Stadtzentrum in Richtung Krankenhaus fahren.
1: Die Radler müssen damit nicht mehr durch das gefährliche Nadelöhr in der Vittorio-Veneto-Straße fahren, inmitten von Bussen, Autos und Lastwagen. Die Anrainer hatten sich schon lange für diese neue Lösung eingesetzt. Die Hitze hat der Europabrücke auf der Brenner Autobahn in Nordtirol zugesetzt. Am Asphalt sind Schäden entstanden. Deshalb ist derzeit in Richtung Innsbruck eine Spur gesperrt, voraussichtlich bis zum kommenden Donnerstag. Und die Hitzewellen heizen auch das Meer auf. Das Ligurische Meer hat mit 31 Grad einen historischen Temperaturrekord erreicht. Auch auf Sizilien, bei Civitavecchia und auf Sardinien wurden Wassertemperaturen von mehr als 30 Grad registriert. Und in Spanien ist das Mittelmeer noch mehr aufgeheizt. An einer Messbäue vor Mallorca wurde mit über 33 Grad ebenfalls ein neuer Rekord registriert. Zur Abkühlung schauen wir noch in die Antarktis. Dort ist Winter mit bis zu minus 43 Grad. Trotz Kälte, Schnee und Sturm ist eine Rettungsmission für einen Forscher nach einem medizinischen Notfall erfolgreich verlaufen. Einem Spezialteam aus Australien ist es gelungen, bei der US-Forschungsstation zu landen und den Patienten nach Neuseeland auszufliegen. Dort wird er jetzt in einem Krankenhaus behandelt. Während des Winters in der Antarktis sind die Forscher weitgehend von der Außenwelt abgeschnitten. Flüge sind normalerweise kaum möglich. Bei uns wird das Wochenende schon wieder heiß. Mehr zum Wetter gleich.
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0: Zur Abwechslung heute mal die Sonne auf Sparflamme, Greta Gruber.
8: Dafür dreht sie am Wochenende wieder so richtig auf. Da haben die Bauquellwolken keine Chance. Höchstens am Sonntag gibt es einzelne Gewitter. Die Höchstwerte pendeln dabei zwischen 29 und 33 Grad. Aktuell messen wir in Klausen 25 Grad, in Graun 21, in Montan 24 und in Olang 26 Grad. Vom Finchgau übers Passaiertal bis ins Wipptal ist schon etwas Regen dabei. Richtung Abend wird es dann verbreiteter nass. Teils zieht auch so manches Gewitter auf.
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8: Unterwegs auf der Brenner-Autobahn Nordspur. Heute mehr Zeit einplanen. Immer wieder Staukolonnen wegen Überlastung, wie zwischen Rovereto Süd und Trient Nord. Dann wieder ab Sterzing bis zum Brenner. Geduld braucht es auch auf der Finchgauer Staatsstraße zwischen dem Döller Kreisverkehr und Forst. Auch in unseren Städten heute sehr viel los. In Bozen zum Beispiel stockt es auf der Innsbrucker Straße Richtung Norden vom Campiller Kreisverkehr bis nach Kardaun, Richtung Süden ab dem Virgeltunnel bis in die Eisack-Uferstraße. Eine sichere Fahrt.
0: Freitagnachmittag. Er fühlt sich noch bei der Arbeit gut und gerne wie in Zeitlupe an. Bringen wir ein bisschen Tempo rein hier.
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0: Und das am besten mit Südtirols bestem Musikmix natürlich. Avicii kommt gleich, super dazu. George Ezra mit seiner super guten Laune, sowieso mega.

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0: hier am Freitag. Nach der Hitzewelle ist vor der Hitzewelle jetzt mal ein paar Tage etwas gnädigere Temperaturen, bevor es dann schon wieder rauf geht's. Greta Gruber.
1: Die Temperaturen bleiben ein wenig feiner bei 29 bis 33 Grad und auch die Tropennächte sollten jetzt mal ausbleiben. Das Wochenende, dabei wie gemacht für eine Bergtour mit ganz viel Sonne und besonders morgen sollten die Gewitter ausbleiben, am Sonntag sind dann wieder einzelne möglich. Die nächste und damit fünfte Hitzewelle könnte sich dann schon wieder anbahnen. Mit Mitte der nächsten Woche geht es voraussichtlich wieder Richtung 36 Grad rauf.
0: Ja, bei dieser ganzen Hitze, dazu die Schwüle, Gewitter mit Unwetterpotenzial, das nicht nur bei uns im Land.
1: Gestern Nachmittag sind schwere Unwetter über Nordpolen gezogen. Eine Superzelle brachte dabei tennisballgroße Hagelkörner mit einem Durchmesser von bis zu 7 cm. Zusätzlich Windböen in Orkanstärke und heftiger Regen. Dabei wurden Autoscheiben, Bäume und auch ein Baukran beschädigt. Über der Woche gemessen wurden dabei in Polen mehr als 12.000 Boden- und Wolkenblitze registriert.

0: Basta.
1: Ja, wenn das Ende das Highlight des Songs ist. Basta haben heute schon mehrere gesagt anscheinend.
2: Wir wünschen alle ein schönes Wochenende, ihr habt fertig für die Woche.
1: Ja, da schließe ich mich natürlich auch an. Magdalena Dummel mein Name. Und dem Rest eine gute Arbeit. Gleich wieder zu Südtirols bestem Musikmix. Auch nach dem Blick zurück.
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0: Lisa Lana, ja, mit dem Song trauert sie auch so ein bisschen um die einschlafende Clubszene bei uns in Südtirol. Wobei, heute wird einfach mal anders gedanced. Unsere Veranstaltungstipps.
1: Hi, bei uns in Brunnach.
2: Die Flucht vor der Hitze. Ab aufs Eis. Irgendwo in den Tiefen vom Schrank. Ganz weit hinten, da liegen sie noch, die Schlittschuhe. Die passen uns auch noch super. Also, warum nicht ab in die Interkebel Arena nach Brunnach? Disco on Ice. Spaß beim Eislaufen und gute Musik, Bewegung, Tanzen, eine tolle Zeit mit Freunden oder Family genießen und vor allem abkühlen. Ab 20 Uhr in der Interkebel Arena Brunnach. Und wer keine Schlittschuhe hat, vor Ort kann man sie gerne leihen.
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2: Da kommt jetzt was auf unsere Lachmuskeln zu. Ein Abend voller Humor, Witz und Satire. In Jumbus Brixen treffen verschiedene Comedy-Stile aufeinander. Die zweisprachige Show liefert lustige kulturelle Unterschiede, Missverständnisse und grenzüberschreitenden Humor. Auf der Bühne Gianluca Iocolano, Jakob Inschnur, Miriam Trockner und viele, viele mehr. Heute Kabarett Stasera. Beginnt um 20.30 Uhr im Innenhof des Jumbus Brixen.
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2: Es ist gleich 3:30 und viel los bei Greta Gruber heute.
3: Vor allem auf der Brenner Autobahn in Fahrtrichtung Norden, schon zwischen Rovereto und San Michele, kommt es zu Verzögerungen. Dann wieder zwischen Starzing und dem Brenner verlieren sie gut 15 Minuten hier. Rund 2 Kilometer staut es dann auf Nordtiroler Seite zwischen Schönberg und Innsbruck zurück. Überlastet auch die Finchgauer Staatsstraße Richtung Meran zwischen Rabland und Forst. Auch in unseren Städten wie Meran und Bozen zum Beispiel geht es auf den Hauptverbindungen langsamer weiter. 817 50 50 unsere Südtirol 1 Verkehrshotline bei Fragen oder Meldungen.
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3: Erste Gewitter sind schon im Wipptal mit dabei. Heute kann es dann immer wieder etwas regnen und auch wettern. Zwischendurch sind aber auch Auflockerungen drin. Wie aktuell in Mühlen in Taufers. Hier hat es 26 Grad, in St. Walburg 22, in Kurtatsch 25 und im Flersch 21 Grad. Die ganzen Sonnenstunden holen wir dann am Wochenende nach. Nur vereinzelt gibt es ein paar Wolken. Die bleiben auch meist harmlos bei sommerlichen 29 bis 33 Grad.
2: Wenn alle um uns herum narrisch werden, ja, wir machen da nicht mit. Der schönste Song zum so richtig durchatmen. American Girls, Harry Styles.

0: bitte schön aufpassen. 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Ein defekter Lieferwagen auf der Mebo. Greta Gruber.
1: Ein weißer Lieferwagen steht Richtung Meran zwischen Derlan und Vilpian auf der Normalspur. Melden uns Citroën-Hörer. Fahrzeuge weichen hier plötzlich aus. Besonders vorsichtig fahren. Ein defekter Lieferwagen steht auf der Mebo Richtung Meran zwischen Derlan und Vilpian.
0: Eine sichere Fahrt und schönen Nachmittag mit Magdalena Dummel.
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0: Frage, was Sie so unter den Arbeitskollegen besprechen, wenn keiner zuhört, das Getratsche. Wenn das einer hören würde und einen Song draus machen, wie würden Sie reagieren? Schmunzeln? Rot werden? Ja, Marc Knopfler, der Frontmann von den Dire Straits, hat in einem Baumarkt mal Meißel gespielt, den Angestellten zugehört und draus geworden ist Money for Nothing. Wie würde denn der Songtext bei Ihnen lauten? Kurz überlegen, gleich gibt's die Dire Straits in voller Länge.
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1: Wieder Telefonbetrug. Frau hat ihren Schmuck den Betrübern übergegeben. Mietverträge für Ausweichquartiere der Justiz sind jetzt fix. Das Wetter ist bewölkt und zum Teil nass. Ich bin Sabrina Fleischmann. Guten Nachmittag.
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1: Wieder haben Telefonbetrüger zugeschlagen. Sie haben eine ältere Frau im Raum Bozen angerufen und sich als Carabiniere ausgegeben. Sie haben gesagt, dass das Kennzeichen ihres Autos bei einem Überfall in Trient erkannt wurde. Jetzt müsse ihr Schmuck überprüft werden, um zu beweisen, dass sie damit nichts zu tun habe und er nicht gestohlen sei. Ein Beamter in Zivil werde den Schmuck abholen, um ihn zu kontrollieren. Die Frau hat sich einschüchtern lassen und den Betrügern ihren Schmuck übergeben. Erst danach ist sie misstrauisch geworden und hat ihre Angehörigen informiert. Die haben dann Anzeige erstattet. Am eingestürzten Gerichtsgebäude laufen die Sicherungsarbeiten und am 17. August beginnt der Umzug der Gerichtsämter. Das Landesgericht übersiedelt in ein Gebäude in der Südtiroler Straße, die Staatsanwaltschaft wird in einem Gebäude des Raiffeisenverbandes in der Rittnerstraße untergebracht. Die Landesregierung hat heute die Mietverträge genehmigt, sie laufen 6 Jahre lang. Für die Rittnerstraße belaufen sich die Mietkosten auf 6,5 Millionen Euro. In der Südtiroler Straße sind es knapp 11,3 Millionen Euro. In Bozen müssen Radfahrer nicht mehr durch die gefährliche Engstelle nach dem Gräserplatz Richtung Krankenhaus. Es gibt jetzt eine durchgehende Verbindung von der Freiheitsstraße bis zum Radweg in der Vittorio-Veneto-Straße. Verkehrsstadträtin Johanna Ramosa hat das neue Teilstück heute vorgestellt.
3: Uns war sehr wichtig, dass die Radfahrer eine sichere Verbindung von Zentrum bis nach Gries haben, bis zum Krankenhaus. Wir haben hier in der Freiheitsstraße dieses Radwegstück gemacht, auch die Schmidtgasse praktisch für die Radfahrer in beiden Richtungen geöffnet und Autos verkehren nur mehr die Anrainer, zwar der Schmidtgasse und der Benegalstraße.
1: Die neue Verkehrsregelung wird im Herbst auch den Kindern und Eltern zugutekommen, die zur Schule und zum Kindergarten in Gries gehen. Zum Fußball beim FC Südtirol gibt es eine Premiere. Zum ersten Mal wird ein Isländer für die Weißroten auflaufen. Bjarki Bjarkason kommt von Venezia zum FCS. Er hatte in der letzten Saison mit Venezia den Aufstieg in die Serie A gefeiert. Außerdem gehört er zur isländischen Nationalmannschaft. Heute bestreitet der FC Südtirol ein weiteres Testspiel, und zwar gegen Virtus Verona. Anpfiff ist um 17 Uhr in der Sportzone Runk. Das Wetter passt für das Fußballspiel, die Einzelheiten gleich.
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0: Heute so lala, aber das Wochenende dann, Greta Gruber.
9: Ab morgen hat wieder klar die Sonne das Sagen, lässt sich von den paar Wolken nicht aufhalten. Nur am Sonntag könnte es mal wettern, ansonsten bleibt's einfach freundlich bei 29 bis 33 Grad. Jetzt entstehen so langsam weitere Gewitter, eines zum Beispiel in Oberen Finchgau. Regenschauer ziehen zeitgleich vom Wipptal Richtung Pustertal, zwischendurch aber auch etwas Sonnenschein dabei. Barbian meldet aktuell 26 Grad, Hintermartell 19, Franzensfeste und Sechsten 24 Grad.
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9: Weiterhin Vorsicht auf der Mebo Richtung Meran. Ein defekter Lieferwagen steht zwischen Terlan und Filpian, genau wo die 90er-Zone anfängt. Wir haben die Straßenpolizei informiert. Und in Bozen ist ersten Infos nach einem Unfall höher der Brenner Autobahn-Mautstelle Bozen Nord passiert. Deswegen kommt es auf der Brenner Staatsstraße hier zu Staus in beiden Fahrtrichtungen, aber auch auf die Brenner Autobahn Staus zurück. Überlastungsstau. Bremst sie auf der Brenner Autobahn Richtung Norden ein. Einmal schon im Trentino zwischen Rovereto und San Michele und dann wieder ab Sterzing über den Brenner. Zu Wartezeiten kommt es dann auch noch auf der Finchgauer Staatsstraße Richtung Meran bei Forst. Allen unterwegs eine sichere Fahrt.
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0: Der Bozner Bahnhof unter Wasser. Ja, dieses Video, das gerade auf Social Media kursiert, haben Sie wahrscheinlich auch schon gesehen. Wir schauen uns das Ganze auch gleich mit einem Wasserbauingenieur an. In drei Nachmittagshits Luis Capaldi, Enrique Iglesias und J-Lo gemeinsam mit David Guetta. Jawohl, es ist Freitag.

0: Südtirol 1 am Freitagnachmittag. Dieses Video vom Bozner Bahnhof geht gerade viral. An mehreren Stellen in Unterführung, die zu den Gleisen führt, war nach dem vielen Regen Wasser aus Rissen in der Wand herausgesprudelt. Am Boden hat sich das Wasser teils Zentimeter hoch gesammelt. Das Video hat sich auch Wasserbauingenieur Roman Bodner angeschaut. Er wolle zwar nicht den Teufel an die Wand malen, sagt er, aber...
1: Hier schaut es aus, als wenn mit viel Druck das Wasser rauskommt und da ist sofort, also ich hätte die Feuerwehr gerufen. Wenn ein Betonwerk undicht ist, dann habe ich mit Wasser, da habe ich mit Korrosion zu tun und das ist natürlich schon, das ist abzusichern, hundertprozentig.
0: Sehr besorgniserregend findet auch Alex Ploner vom Team K. Der Landesregierung wirft Ploner an dieser Stelle Totalversagen vor. Grob fahrlässig sei das Ganze.
2: Wenn da Risse in der Wand sind, die sind ja nicht erst seit heute in der Früh, diese Risse in der Wand, dann muss es doch Verantwortliche geben, sowohl im Land als auch bei den Betreibern, RFI natürlich, wo ich nachfrage und sage, so, macht ihr eure Arbeit, kontrolliert ihr das Ganze, kontrolliert ihr auch Wasserleitungen, die offensichtlich hier irgendwo verbaut sind oder wenn es der Grundwasserspiegel war, der plötzlich steigt, dann muss man das doch irgendwo kontrollieren und auch melden.
0: Der teilweise Einsturz des Gerichtsgebäudes vor etwa 3 Wochen habe offenbar nicht gereicht, um aufzuwachen, meint Ploner. Mittlerweile laufen Reparaturarbeiten am Bahnhof

0: Aber unsere Tina Turner wohl ein bisschen zu süß. Zack, kriegen wir schon. Gesellschaft von den Wespen. Jetzt der Hochsommer ist ja ihre Zeit. Dass die nicht immer aggressiv sind, auch wenn sie uns so ganz nah kommen. Und sie natürlich auch nützlich sind für die Natur. Das hören wir auch in den nächsten Minuten. Schönen Nachmittag mit Südtirol 1.
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0: C3L1 live mit Magdalena Dummel zum Aperitivo draußen, so langsam Wochenende werden lassen oder noch mit den Kids irgendwo schön an Eisel schlecken. Kaum sitzen wir draußen, sind sie da, die Wespen. Vor allem der Hochsommer ist jetzt ihre Zeit. Sie sind neugierig auf Erkundungstour.
1: Wenn sie ihren Gepäck sich genauer anschauen, dann fliegt sie so ganz klein zu und fliegt so um das Objekt hin und her und hin und her. Wir Menschen interpretieren dieses Verhalten oft als aggressiv, obwohl es von der Wespe einfach gleich erkundigen ist.
0: Ja, Wolfgang Di Biasi meint hier sehr nahes Erkundigen. Viele empfinden das einfach als lästig. Dabei erfüllen die Wespen auch eine wichtige Aufgabe in der Natur.
1: Stechmücken zum Beispiel werden auch von Wespen in großem Maße erbeutet. Es ist sogar so, dass es Studien gibt, die zeigen, dass die Anzahl an Mückenstiche abnimmt an den Orten, wo es viele Wespennester gibt.
0: Übrigens ein guter Trick, um sie vom Tisch fernzuhalten, sie mit einem Sprühflaschel mit ein bisschen Wasser besprühen. Sie halten das für Regen und ziehen sich dann zurück. Schönen Sommer mit CD1.

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4: Gleich 4:30.
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4: Gesperrt nach einem Unfall ist die Gampenpassstraße, Greta Gruber.
5: Etwas unterhalb von der Föllaner-Kreuzung ist ein Motorradunfall passiert, melden uns Südtirol 1-Hörer. Die Freiwillige Feuerwehr Lana ist hier im Einsatz. Unfallsperre der Gampenstraße, etwas unterhalb der Föllaner-Kreuzung. Viel Geduld braucht es in unserer Landeshauptstadt Bozen. Auf der Brenner Staatsstraße, Höhe Brenner Autobahn Mautstelle Bozen Nord, ist ein Unfall mit einem Kleinlaster und mehreren Autos passiert. Die Polizei ist vor Ort, leitet sie einspurig vorbei. Es gibt lange Rückstaus, besonders Richtung Norden, schon bis in den Vierteltunnel zurück. Südwärts auf der Brenner Staatsstraße ab Höhe Gastrofresh. Überlastungskolonnen, bremsen Sie auf der Brenner Autobahn Nordspur ein. 10 Minuten verlieren Sie zwischen Rovereto Süd und Brient Nord. Rund 15 Minuten wieder ab Sterzing bis zum Brenner. Und in unseren Städten kommt jetzt auch noch der Feierabendverkehr dazu. In Bozen zum Beispiel Kolonnen vom Campiller Kreisverkehr bis in die Eisack-Uferstraße.
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5: Der Freitagnachmittag zwischen Sonnenbrille und Regenschirm. Während es rund um Bozen und im Unterland zum Beispiel auflockert, sind am Alpenhauptkamm Regenwolken unterwegs. Bis in den Abend hinein sind auch noch weitere Gewitter möglich. In Toblach messen wir jetzt 25 Grad, in Rednaun 18, in Aio 27 und in Radein 20 Grad. Das Wochenende dann aber voller Sonnenschein, sommerlich mit 29 bis 33 Grad und bis auf einzelnen Gewittern bleibt es trocken.
4: Unsere Südtirol 1-Stars machen es jetzt wie's Wetter. Die Imagine Dragons lassen es gleich so richtig wettern. Nach dem Sonnenschein Kamrad für Sie. Schönen Nachmittag.
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0: Imagine Dragons, von diesen Hitmaschinen zum nächsten Megastar, Bruno Mars. Das ist sein neues Star und so geht's schubidubidu durch diesen Freitagnachmittag mit Magdalena Dummel. Gut, dass Sie da sind.
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0: Bruno Mars, On My Soul.
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0: mit Südtirol 1 up to date durch diesen Freitagnachmittag. Gleich zur Unfallstelle auf die Gampenpassstraße. Vorher noch ein defekter Camper auf der Brenner Autobahn. Greta Gruber.
1: Richtung Norden, wenige Kilometer vor dem Brenner, steht ein Camper mit Anhänger auf der Notspur. Laut Südtirol 1 ragt er aber in die Normalspur rein und LKW weichen hier plötzlich aus. Also besonders vorsichtig fahren, die Polizei ist schon da. Vorsicht, defekter Camper auf der Brenner Autobahn Nordspur kurz vor dem Brenner. Weiterhin gesperrt ist die Gampenpassstraße unterhalb der Völlaner Kreuzung. Ein Verletzter wird hier jetzt abtransportiert, nachdem ein Motorrad und Auto aufeinander geprallt sind. Rund 15 Minuten bleibt die Straße laut Freiwillige Feuerwehr Lahne noch gesperrt. Ausweichen geht nur großräumig über Nals.
0: Unser ausführliches Verkehrsupdate auch gleich für Sie ab 10 vor 5 im Südtirol 1 Infopaket. Allen unterwegs eine sichere Fahrt.

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1: Wir haben es 10 vor 5, die Nachrichten.
2: Die Stahlwerke in Bozen können weitermachen, Arbeitsplätze bleiben erhalten. Wieder Warnung vor Telefonbetrügern, sie haben jetzt eine neue Masche. Das Wetter ist bunt gemischt mit Sonne, Wolken und Regen. Ich bin Sabrina Fleischmann, guten Nachmittag.
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2: Die Zukunft der Bozner Stahlwerke ist gesichert. Die Landesregierung und das Unternehmen Wallbrunner haben sich heute auf den neuen Konzessionsvertrag geeinigt. Die Konzession wird für 30 Jahre erteilt und kann dann vom Unternehmen um weitere 30 Jahre verlängert werden. Voraussetzung ist, dass die Arbeitsplätze erhalten werden und weiterhin Stahl produziert wird. Das Areal in der Bozner Industriezone gehört dem Land. Die Wallbrunner kann es aber weiter nutzen und muss auch für außerordentliche Instandhaltungsarbeiten aufkommen. Der endgültige Vertrag soll in Kürze von der Landesregierung genehmigt und dann unterschrieben werden. Wie viel die Wallbrunner für die Konzession zahlt, wurde noch nicht mitgeteilt. Telefonbetrüger haben wieder zugeschlagen mit einer neuen fiesen Masche. Die Betrüger haben sich als Carabinieri ausgegeben und eine ältere Frau im Raum Bozen auf dem Festnetz angerufen. Florian Scheringer, wie ist der Betrug abgelaufen?
4: Die Kriminellen haben der Frau weisgemacht, dass das Kennzeichen ihres Autos bei einem Überfall in Trient verwendet wurde. Um zu beweisen, dass sie nichts damit zu tun hat, müsse der Familienschmuck überprüft werden, um sicherzustellen, dass er kein Diebesgut sei. Ein Beamter in Zivil werde den Schmuck abholen, um ihn zu kontrollieren. Die Frau hat sich einschüchtern lassen und den Betrügern ihren Schmuck gegeben. Erst danach ist sie misstrauisch geworden und hat ihre Angehörigen informiert. Die haben Anzeige erstattet. Die Carabinieri rufen dazu auf, bei verdächtigen Anrufen sofort aufzulegen und stattdessen den Notruf zu wählen.
2: Die Südtiroler Volksbank hat heute ihre Halbjahresbilanz vorgelegt und sie fällt positiv aus. Der Nettogewinn beläuft sich auf 64,3 Millionen Euro. Davon werden im Oktober insgesamt 25 Millionen als Zwischendividende an die Aktionäre ausgezahlt. Das macht 50 Cent pro Aktie aus. Spanien wehrt sich gegen die Grenzkontrollen, die Italien nach der Ceuta-Krise eingeführt hat, und setzt der Regierung in Rom ein Ultimatum. Wenn die Kontrollen nicht innerhalb von 48 Stunden beendet sind, werde man verhältnismäßige Gegenmaßnahmen ergreifen, droht die spanische Regierung. Italien hatte letzte Woche nach dem Massenansturm auf die spanische Exklave Ceuta das Schengen-Abkommen mit Spanien vorübergehend ausgesetzt. Damit können die Passagiere von Flügen und Schiffen aus Spanien bei der Ankunft in Italien kontrolliert werden. Die Maßnahmen sollen zunächst bis Mitte August gelten. Regen, Sonne und Wolken gibt es heute Abend. Die Einzelheiten gleich.
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1: Wirklich zwei verschiedene Arten von Sommer heute bei uns im Land. Greta Gruber.
6: Am Alpenhauf kam wechselhaft, nass, auch mit Gewittern, während vom Unterland übers Eisachtal bis ins Bustertal rauf wieder die Sonne rauskommt. Am Wochenende dann ganz viel Sonnenschein und nur mehr vereinzelt Wolken. Gewitter gibt's auch kaum bei 29 bis 33 Grad. Aktuell messen wir in Farm 29 Grad, in St. Walburg 23, im Fens 22 und am Karapass 20 Grad.
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6: Ein defekter Camper bremst hier auf der Brennerautobahn Richtung Norden ein. Er steht wenige Kilometer vor dem Brenner auf der Bahnspur. Die Polizei leitet sie einspurig vorbei. Abschlepper ist unterwegs. Er staut rund 3 Kilometer zurück. Nach einem Motorradunfall wieder offen die Gampenpassstraße unterhalb der Völlaner Kreuzung. Der Verletzte wurde ins Krankenhaus gebracht. Das Motorrad konnte auch auf die Seite geschoben werden. Es gibt in beiden Fahrtrichtungen noch Rückstaus. Auch auf der Brenner Staatsstraße, Höhe Brenner Autobahn-Mautstelle Bozenort, geht es jetzt wieder weiter, nachdem ein Kleinlaster und zwei Autos aufeinander geprallt sind. Rückstau vor allem noch in Richtung Norden. Allen unterwegs viel Geduld und eine sichere Fahrt.
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1: Gratis ins Lido und abkühlen. Das klingt mega, oder? In Algund ist das ab morgen echt auch möglich. Alle Grund- und Mittelschüler aus Algund und Marling dürfen gratis rein. Ganz ohne Haken. Ja, was dahinter steckt und vor allem wer? Gleich unsere Südtiroler des Tages. Einen schönen Freitag.

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1: Ja, das ist mal eine coole Idee. Alle dürfen für den restlichen August gratis ins Lido Algund. Also nicht alle, aber Grund- und Mittelschüler aus Algund und Marling. Der Pächter im Lido ist Ingemar Weidaler. Hoi.
2: Esi.
1: Also ab morgen startet diese Aktion und da steckst du einmal mit deinem Team dahinter und dann auch ein mysteriöser Unbekannter.
2: Ja, genau. Ich bin selber überrascht gewesen, da ist ein anonymer Spender, so dass er anonym ist oder bleiben will, zu mir gekommen und hat gesagt, er darf gerne die Algunder, Familien, Kinder ein bisschen unterstützen, was man da tun kann. Da bin ich hellauf begeistert gewesen und gesagt, da müssen wir etwas ausarbeiten. Und dann sind wir zusammen auf der Idee gekommen, dass wir alle ermöglichen, dass sie alle ins Schwimmbad gehen können.
1: Ja, coole Geschichte. Der hat also einfach alle Karten im Voraus bezahlt.
2: Ja, der hat gesagt, er hat eine gewisse Summe zur Verfügung und den Rest lege ich drauf.
1: Ja, und ab morgen dürfen jetzt die Kids gratis rein, ganz unkompliziert, den ganzen August noch.
2: Ja, ganz genau. Du kannst mal die Schule sagen, was du für Schule gehst, im Grund oder in Marling, weil du hast die Mittelschule in Marling ist auch dabei und noch keinen Sinn ergehen.
1: Ja, Wahnsinn, was eine tolle und irgendwie auch spannende Geschichte und am coolsten ist das logisch für die Kinder. Ingemar, dafür bist du heute zusammen mit deinem Team und mit dem anonymen Spender unser Südtiroler des Tages. Das darfst du ihm gerne weiterleiten, gell?
2: Super, danke schön. Das werde ich machen. Gerne.
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So plätschert er dahin, dieser Freitagnachmittag. Südtirol 1 live mit Magdalena Dummel. Hallo. Ja, ein Freitagnachmittag, der vielleicht auch bei Ihnen noch ein bisschen stressig ist bei der Arbeit, bevor es in den Ferragosto-Urlaub geht. Wir unterstützen natürlich so gut wir können mit Musik. Purple Disco Machine gleich. Und Musik made in Südtirol von Rooftop.

0: auch gleich in wenigen Augenblicken.
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0: super gut eingegroovt für diesen Freitag von Purple Disco Machine und Chris de Sarandi gleich nach den Südtirol 1 Veranstaltungstipps.
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3: Es ist 5:30.
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3: Wir starten auch gleich mit der Brenner Autobahn. Greta Gruber.
4: Der defekte Camper Richtung Norden kurz vor dem Brenner konnte abgeschleppt werden. Er staut hier noch 1 Kilometer zurück. Der letzte Fallrahmenverkehr bremst Sie noch in Bozen zum Beispiel ein. Vom Viergeltunnel staut bis in die Eisack-Uferstraße und auf der Galileistraße. Und in einer halben Stunde bis 18 Uhr ist noch die Haflinger Straße bei St. Kathrein gesperrt für Arbeiten nach dem heftigen Murenabgang. Danach läuft der Verkehr wieder einspurig per Ampel geregelt.
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4: Richtung Abend geht sich vielerorts noch mal etwas Sonnenschein aus. Etwas Regen ist aber auch dabei im Passaiertal, Wipptal und Ober- und Pustertal. Weitere Gewitter könnten da es auch noch entstehen. Aktuell messen wir in Tramin 27 Grad, in Freienfeld 22, in Glurns 24 und in Wolkenstein 18 Grad. Morgen bleibt es dann stabil, perfekt für jegliche Wochenendpläne. Nichts als Sonnenschein bei 29 bis 33 Grad. Am Sonntag genauso sommerlich, vereinzelt könnt's aber wettern.

0: 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Schauen auch schon seit 100 Jahren gleich aus, gleich in der Südtirolines Comedy.
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0: Einen schönen Freitag. Was man nicht alles macht, um nur 2 Minuten Urlaubsruhe zu haben.
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10: Videospielhallen im Meeresurlaub sind ein unglaublicher Magnet für die lieben Kleinen. Die Eltern gehen natürlich mit und wechseln Spieljetons, aber nur für 10 Euro. Man will es ja nicht übertreiben mit diesen Videospielen. Und außerdem sollen die Kinder ja an den Strand und in die Sonne. Dann sehen die Eltern den Kindern beim Videospielen zu. Und das mit gespielt gequälter Gelassenheit. Soll ja keiner merken, dass man auch mal ganz gern datteln würde. Also einfach nur betont gelangweilt zusehen. Bis Papa bemerkt, dass der Junior bei diesem Autorennspiel einfach nicht weiterkommt. Tja, da wechselt man dann doch noch schnell ein paar Euro zu Spieljetons, nur um dem kleinen Nachwuchsautofahrer mal zu zeigen, wie das geht mit dem Autofahren und wie Papa das mit dem Rallyefahren drauf hat. Und kreuzte fix, das Limit knapp verpasst, Papa braucht noch Jetons, das muss doch gehen, her mit mehr Jetons. Mama, geh doch schon mal vor mit den Kindern an den Strand, Papa kommt nach, aber erst nachdem er die Video-Rally-Weltmeisterschaft gewonnen hat, Himmel, Herrgott, her mit mehr Jetons, ja, Vollgas! Und wenn Papa dann windelbleich aus dem Urlaub zurückkommt und seine fehlende Bräune angesprochen wird, dann sagt er einfach, oh, wir hatten einfach einen großen Sonnenschirm.
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11: Michael Schulte, Lovesick. 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

0: James Blunt auf Südtirol 1, einen schönen Freitag. Gleich auch wieder Südtirols bester Musikmix für Sie mit Holly Humberstone. Nach den Nachrichten, wir haben es 10 vor 6.
1: Zweimal ja in Bozen, Einigung beim Einkaufszentrum Twenty und den Stahlwerken Valbrunna. Und einmal nein aus Rom zu Ultimatum aus Spanien. Das Wetter bringt uns am Wochenende viel Sonne. Ich bin Sabrina Fleischmann, guten Abend.
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1: Der jahrelange Rechtsstreit um das Einkaufszentrum Twenty in Bozen ist zu Ende. Der Streit hatte vor fast 15 Jahren begonnen. Und jetzt wurde mit einem Beschluss des Kassationsgerichtes endlich ein Schlussstrich gezogen. Die Familie Bodini, die das Twenty betreibt, hat mit dem Lebensmittelkonzern Asbjerg und dem Unternehmen der Familie Tosolini eine außergerichtliche Einigung erzielt. Sie beinhaltet die Abtretung von Detailhandelsflächen. Der Bau und die Erweiterung des Twenty wurden nachträglich als nicht rechtens eingestuft. Damit hätten auch dem Land und der Gemeinde Bozen hohe Schadenersatzzahlungen gedroht, die mit der Einigung aber vom Tisch sind. Auch die Zukunft der Bozener Stahlwerke ist gesichert. Die Landesregierung und das Unternehmen Valbrunna haben sich heute auf den neuen Konzessionsvertrag geeinigt. Die Konzession wird für 30 Jahre erteilt und kann dann noch einmal verlängert werden. Voraussetzung ist aber, dass die Arbeitsplätze erhalten werden und weiterhin Stahl produziert wird. Der endgültige Vertrag soll in Kürze von der Landesregierung genehmigt und dann unterschrieben werden. 1100 freie Stellen gibt es noch an den deutschsprachigen Schulen in Südtirol. 2000 Stellen waren ausgeschrieben und nur 900 Bewerber haben tatsächlich eine bekommen. Jetzt wählen die Schulen direkt aus, wer im kommenden Schuljahr unterrichtet. An und für sich sei das kein Problem, sagt Bildungslandesrat Philipp Achammer.
3: Es muss das Verhältnis zwischen den regulär Ausgebildeten und den Direktberufenen absolut passen. Es dürfen nicht zu viele Direktberufene sein, das ist keine Frage. Aber ansonsten es sehr viele, auch sehr fähige direktberufene Lehrpersonen gibt, die bereits seit vielen Jahren arbeiten, zwar nicht den Titel haben, aber Weiterbildungen besucht haben und dementsprechend man diesen den Auftrag anvertrauen kann.
1: Für die Direktvergabe durch die Schulen brauchen Bewerber keinen Studientitel, um unterrichten zu dürfen. Spanien verlangt von Italien die Aufhebung der Grenzkontrollen und stellt ein Ultimatum. Wenn die Kontrollen nicht bis zum 9. August beendet werden, würden Gegenmaßnahmen ergriffen, heißt es von der spanischen Regierung. Aus Rom kommt aber ein Nein. Innenminister Bernd de Dorsi hat heute gesagt, dass die Kontrollen mindestens bis zum 15. August bleiben und verlängert werden könnten. Denn sogar der spanische Geheimdienst habe vor einer neuen Migrationswelle in die Enklave Ceuta gewarnt. Italien hatte nach dem ersten Massenansturm auf Ceuta das Schengen-Abkommen mit Spanien ausgesetzt. Die Passagiere von Schiffen und Flugzeugen aus Spanien werden bei der Ankunft in Italien wieder teilweise kontrolliert. Schönes Sommerwetter erwartet uns am Wochenende. Die genauen Aussichten gleich.
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0: Wir packen unser Wetterköfferchen fürs Wochenende und nehmen auch ganz viel Sonne mit, Greta Gruber.
7: Bei kaum einer Wolke scheint sie das Wochenende lang. Höchstens am Sonntag sind einzelne Gewitter dabei, aber es bleibt sommerlich, nicht mehr so heiß wie zuletzt mit 29 bis 33 Grad. Jetzt hat es bei Ihnen in Wöschnofen 24 Grad, in Gagazon 28, in Sterzing 21 und in Laas 24 Grad. Heute sind noch weitere Gewitter möglich. Aktuell zieht eines zum Beispiel übers Passaiertal, während es im oberen Bussertal etwas regnet.
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7: Ein Unfall ist auf der Brennerautobahn passiert. Richtung Norden zwischen Klausen und Brixen sind 3 Autos aufeinander aufgefahren. Sie stehen auf der Überholspur. Die Einsatzkräfte sind da, leiten sie einspurig vorbei. Rückstau schon von Bozen Nord kommend. Vorsicht dabei aufs Stauende. Ansonsten passt auf unseren Straßen. Eine sichere Fahrt.
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0: Es gehört ja viel mehr gelacht im Leben. Am besten, bis uns die Tränen kommen oder wir so richtigen Bauchmuskelkater kriegen. Ein solcher gute Laune-Garant. Schon seit vielen Jahren ist natürlich Naturens Lacht noch bis Ende August. Davon hören wir gleich.

0: Miley Cyrus und gleich Ava Max auf Südtirol 1. Einen schönen Freitag. Immer dienstags und eben freitags gibt es Naturns Lacht. Eine Veranstaltungsreihe, die einfach zum Sommer gehört. Tradition ist Organisator Hannes Christanell.
1: Es ist schon 27. Jahr, was wir jetzt Naturns Lacht machen. Und es ist eigentlich so, dass standardmäßig Dienstag, Freitag für 3 Wochen im August das Festival stattfindet. Und am Mittwoch haben wir immer noch zusätzlich das Kinderlachen, was auch sehr, sehr gut ankommt bei den Kindern.
0: Ja, Stichwort Kinderlachen, das gibt es auch schon ewig.
1: Besucher vom Kinderlachen, vom ersten Kinderlachen vor 120 Jahren sind heute Besucher vom Abendprogramm von Naturns Lacht.
0: Ja, und damit wird wirklich viel geboten. Kabarett, Musik, Zaubershows und. Immerhin sind das auch internationale Acts. Heute zum Beispiel eine echt lustige und wortgewandte Show aus der Schweiz und Deutschland. Um 21 Uhr geht's los.
1: Der Spach, der fährt ein bisschen im Sommer in Südtirol und den möchten wir herholen und da möchten wir das Loch füllen. Kleinkunst und Künstler aus dem Ausland, Teil haben wir einfach mit Natur und Lach gefüllt.
0: Ja, das komplette Programm haben wir für Sie online gestellt. Unser Südtirol 1 Kulturtipp der Woche.

0: Schönen Freitag mit Magdalena Dummel. Ja, der Wochenmarathon ist so gut wie geschafft. Fühlen wir uns gleich wie Black Sabbath in ihrem ganz, ganz frühen Jahr. Ja.
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0: Die Jungs haben damals auch einen echten Dauerlauf hingelegt zwischen Bühne und Studio. Also Album veröffentlicht, sofort auf Tour, Tour abgeschlossen, sofort zurück ins Studio. Hasseln, hasseln, hasseln, wie man heute sagen würde. Nicht mal in Ruhe Mittagessen war da drin. Die Songidee zu Black Sabbaths Mega-Hit kam ihnen glatt in der Mittagspause zu Paranoid. Faul wirst du halt nicht zu einer der größten Rockbands der Welt. Gleich in voller Länge.
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0: von Bebeno B. Und wir lernen den Meraner Musiker, der eigentlich Medizinstudent ist, diesmal im Sonntagsfrühstück kennen. Wie sieht denn sein Sommer gerade aus?
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0: Ja, wie gut lassen sich diese zwei M's verbinden, also Musik und Medizin. 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

0: Olivia Rodrigo um 6:30.
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0: Schaut ganz gut aus, Greta Gruber.
2: Die Unfallstelle auf der Brenner-Autobahn Nordspur zwischen Klausen und Brüxen wurde geräumt. Auch der Rückstau hat sich aufgelöst. Auch auf unseren Startstraßen, da passt's.
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2: Die Wolken machen immer mehr Platz, fast überall geht sich noch etwas Sonne aus. Am Wochenende bemerken wir die Wolken dann kaum mehr, es steht einfach ganz viel Sonnenschein an. Dazu 29 bis 33 Grad. Am Sonntag können sie auch vereinzelt wettern. In Völs hat es momentan 25 Grad, in Schlanders 26, im Furnus 21 und in Corvara 22 Grad. Ganz trocken bleibt es heute noch nicht. Im Saarteil zum Beispiel regnet es leicht. Da es könnten auch noch weitere Gewitter aufziehen.
0: Ja, ab ins Wochenende.
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0: zu One Direction sagen wir Freitag so gut wie check. Jawohl, einen schönen Feierabend mit Magdalena Dummel. Und das war unser Morgen heute.
1: Das war
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1: Wir haben es 10 vor 7.
2: Südtirol hat zu wenig Lehrpersonen, viele Stellen sind noch frei. Lösung für Einkaufszentrum Twente und Stahlwerke in Bozen. Das Wetter wird am Wochenende schön und sommerlich warm. Ich bin Sabrina Fleischmann, guten Abend.
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2: Jetzt sind Südtirol Schuldirektoren gefragt. Sie müssen 1100 offene Stellen selbst besetzen, die bei der Online-Stellenwahl nicht vergeben worden sind. Bei der Direktvergabe jetzt können auch Bewerber drankommen, die keinen Studientitel haben. Das sind in den letzten Jahren immer mehr. Und das sei ein Problem, sagt die Schulgewerkschafterin Petra Nock vom ASGB.
4: Ich denke, dass es immer mehr zum Problem werden wird, wenn wir einfach nicht qualifiziertes Personal häufig an den Schulen einsetzen müssen. Und es gibt eigentlich keine Berufskategorie, in der nicht ausgebildetes Personal so leicht auf eine Stelle kommt wie im Lehrberuf.
2: Südtirol steuere auf einen akuten Lehrermangel zu, warnte Gewerkschafterin. Und deshalb müsse der Beruf dringend attraktiver gemacht werden. Die Lohnerhöhungen seien ein Anfang. Es brauche aber auch bessere Arbeitsbedingungen und eine Entlastung der Lehrer, besonders in den Bereichen Sprachförderung und Integration. Auch bei den deutschen und ladinischen Musikschulen bleiben nach der Stellenwahl viele Stellen unbesetzt. Es sind fast 160, die ab Mitte August über Direktberufung vergeben werden. Die Stahlwerke in der Bozner Industriezone können weiterarbeiten. Die Landesregierung und das Unternehmen Wallbrunner haben sich heute auf einen neuen Konzessionsvertrag auf 30 Jahre geeinigt. Er kann dann noch einmal verlängert werden, wenn die Arbeitsplätze und die Produktion von Stahl gesichert werden. Der Unternehmerverband Südtirol begrüßt die Einigung. Das Abkommen sollte aber nur der Ausgangspunkt sein, um eine langfristige Vision für eine wettbewerbsfähige Industrie in Südtirol zu entwickeln. Ziel müsse es sein, bestehende Unternehmen zu unterstützen und zu halten und neue innovative Betriebe anzusiedeln, schreibt der Unternehmerverband. Der jahrelange Rechtsstreit um das Einkaufszentrum Twente in Bozen ist zu Ende. Er hatte vor fast 15 Jahren begonnen und jetzt wurde mit einem Beschluss des Kassationsgerichtes endlich ein Schlussstrich gezogen. Die Familie Podini, die das Twente betreibt, hat mit dem Lebensmittelkonzern Asbjerg und dem Unternehmen der Familie Tosolini eine außergerichtliche Einigung erzielt. Der österreichische Bundeskanzler Christian Stocker ist wegen einer Aussage zur Kinderbetreuung unter Beschuss geraten. Er hatte gesagt, dass Kinderbetreuung für ihn keine Arbeit sei. Damit hat er einen Sturm der Entrüstung ausgelöst und sich jetzt öffentlich entschuldigt. Einigen reicht das aber nicht. Aktivistinnen haben für Montagnachmittag zu einem Frauenstreik vor dem Bundeskanzleramt in Wien aufgerufen. Die Sonne wird am Wochenende gute Arbeit leisten, gleich die genauen Aussichten.
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8: Viel Sonnenschein am Wochenende, Greta Gruber.
9: Kaum eine Wolke bremst die Sonne, höchstens am Sonntag könnte hier und da ein Gewitter entstehen. Bei so viel Sonnenschein wird es auch wieder sommerlich heiß, 29 bis 33 Grad könnten sich ausgehen. Aktuell messen wir in Kurtatsch 28 Grad, in Marling 27, in Sachsen 23 und am Brenner 18 Grad. Ein paar Regenwolken machen noch ihre Runden, ziehen vom Eisacktal und Wipptal Richtung Bustertal.
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9: Es passt auf der Brenner Autobahn und den Stadtstraßen. Eine gute Heimfahrt.
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8: Es wird Zeit für den feinen Teil des Abends. Haxen hoch, Kopf aus. Und Ihnen bei der Arbeit wünschen wir natürlich auch einen kühlen Kopf, hoffentlich eine ruhige Nachtschicht. Ab in diesen Freitagabend.

0: Freitag. Nach der Hitzewelle ist vor der Hitzewelle jetzt mal ein paar Tage etwas gnädigere Temperaturen, bevor es dann schon wieder rauf geht. Greta Gruber.
1: Die Temperaturen bleiben ein wenig feiner bei 29 bis 33 Grad und auch die Tropennächte sollten jetzt mal ausbleiben. Das Wochenende, dabei wie gemacht für eine Bergtour mit ganz viel Sonne und besonders morgen sollten die Gewitter ausbleiben, am Sonntag sind dann wieder einzelne möglich. Die nächste und damit fünfte Hitzewelle könnte sich dann schon wieder anbahnen. Mit Mitte der nächsten Woche geht es voraussichtlich wieder Richtung 36 Grad rauf.
0: Ja, bei dieser ganzen Hitze, dazu die Schwüle, Gewitter mit Unwetterpotenzial, das nicht nur bei uns im Land.
1: Gestern Nachmittag sind schwere Unwetter über Nordpolen gezogen. Eine Superzelle brachte dabei tennisballgroße Hagelkörner mit einem Durchmesser von bis zu 7 cm. Zusätzlich Windböen in Orkanstärke und heftiger Regen. Dabei wurden Autoscheiben, Bäume und auch ein Baukran beschädigt. Über der Woche gemessen wurden dabei in Polen mehr als 12.000 Boden- und Wolkenblitze registriert.

0: schwingen wir uns Richtung Wochenende. Einen schönen Freitagabend. Gleich wieder mit Südtirols bestem Musikmix.
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0: Südtirol 1 Live am Freitagabend mit Magdalena Rummel. Hallo. Gratis-Eintritt für alle Grund- und Mittelschüler aus Allgund und Marling. Ja, diese Aktion startet morgen am 8. August im Lido Allgund.
1: Ja, genau. Ich bin selber überrascht gewesen, da ist ein anonymer Spender, so dass er anonym ist oder bleiben will, zu mir gekommen und hat gesagt, ich darf gerne die Allgunder, Familien, Kinder ein bisschen unterstützen, was man da tun kann. Da bin ich hellauf begeistert gewesen und gesagt, da müssen wir etwas ausarbeiten. Und dann sind wir zusammen auf der Idee gekommen, dass wir alle ermöglichen, dass sie alle ins Schwimmbad gehen können.
0: Ja, der Pächter Ingemar Weid. Gratis ist das Lido also bis Ende August für einen tollen Sommerferienabschluss. Alle, die hier mitgewirkt haben, sind heute unsere Südtiroler des Tages. Zum Nachhören gibt's das ganze Interview wie immer auch online bei uns.
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1: Da sagen wir voller Freude, hoch die Hände, Wochenende, das wird super. Greta Gruber.
2: Sonnenschein, soweit das Auge reicht. Von den Wolken kaum eine Spur und dazu 29 bis 33 Grad an Höchstwerten. Die Bergtour dabei besten gleich morgen, denn Sonntag sind vereinzelt Gewitter möglich.

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1: Einen schönen Freitagabend ins Land. Abnehmender Mond im Zwilling. Ja, frischer Wind tut gut. Greta Gruber.
2: Im Zwillingsmond lassen wir uns von neuen Ideen inspirieren. Perfekt für Brainstorming, Vorträge und den Abschluss langwieriger Projekte. Bei unerwarteten Wendungen nur nicht aus der Ruhe bringen lassen. Das Düngen von Zimmer- und Balkonpflanzen lassen wir noch aus, um keine Läuse anzulocken. Unsere Fensterhandschuhe hingegen freuen sich über eine Reinigung, genauso Silber und Porzellan. Schultern und Arme sind gerade besonders anfällig für Schmerzen und Schwellungen. Gezielte Gymnastikübungen und Massagen sowie Salben können hier wohltuend wirken.
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Milky Chances, meine Rausschmeißer an diesem Freitagabend. Hoffe, ich habe sie heute gut eingegroovt fürs Wochenende, auch bei der Arbeit vielleicht dann. Das war Südtirol 1 Live mit mir, Magdalena Dummel. Wir hören uns dann am Montag wieder, da stehen wir dann gemeinsam auf, ab 10 vor 6 in der Früh. Bis dahin, eine gute Zeit. Machen Sie

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